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2: Im Studio Silas Quiring. Ein deutscher WM-Auftakt nach Maß. Die DFB-Elf ist mit einem 7:1 gegen Curaçao ins Turnier gestartet. Nach einem etwas wackeligen Start ließ das Team von Bundestrainer Nagelsmann dem kleinsten WM-Teilnehmer wenig Chancen. Linksverteidiger Nathaniel Brown durfte sein erstes Tor für Deutschland feiern. Er sagte nach dem Spiel im ersten:
3: Wir haben 7 Tore gemacht, natürlich das eine Tor war unnötig, aber es gehört dazu. Vielleicht hat uns das auch gut getan, dass wir dann einfach aufwachen. Und nach dem 1:1, ja, haben wir sehr gut gemacht. Da bin ich auch stolz auf die Mannschaft, dass wir nicht den Kopf haben hängen lassen, sondern weitergemacht haben. Dann ist 2:1, 3:1 und dann haben wir sehr gut gespielt.
2: Außerdem spielten Niederlande Japan 2:2 und Elfenbeinküste Ecuador 1:0. Die USA und der Iran haben sich nach Angaben beider Seiten auf ein Abkommen für ein Kriegsende verständigt. Es beinhaltet eine Waffenruhe, die Öffnung der Straße von

0: Hormuz und weitere Verhandlungen. Freitag sollen beide Seiten es in Genf unterschreiben. Im französischen Evian kommen heute die Staats- und Regierungschefs der G7 zusammen. Weil US-Präsident Trump gestern seinen Geburtstag gefeiert hat, startet der Gipfel mit einem Tag Verspätung. Mehr von Anna Löwer.
1: Ganz oben auf der Tagesordnung steht jetzt die Öffnung der Straße von Hormuz, teilte Frankreichs Präsident Macron noch in der Nacht mit. Zuvor war die Einigung auf ein Abkommen über ein Ende des Krieges zwischen den USA und dem Iran bekannt geworden. Auch was jetzt mit Irans Atomprogramm passiert, soll Thema auf dem Gipfel werden. Etwas in den Hintergrund geraten ist dadurch der Krieg in der Ukraine. Der ukrainische Präsident Selenskyj sitzt morgen mit am Tisch und will über mögliche Lösungen sprechen.
0: Bereits gestern haben zehntausende Menschen im schweizerischen Genf gegen den G7-Gipfel protestiert. Dabei kam es auch zu Ausschreitungen. Mehrere Gebäude wurden beschädigt. Die Polizei setzte Tränengas ein. Der G7-Gipfel selbst findet im etwa 40 Kilometer entfernten Evian in Frankreich statt. Nächstes Kapitel in den Skandalgeschichten im norwegischen Königshaus. Im Prozess gegen Marius Borg-Høiby soll heute das Urteil verkündet werden. Angeklagt ist der Sohn von Kronprinzessin Mette-Marit unter anderem wegen Vergewaltigung. Er bestreitet die Vorwürfe.
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3: Mit KI-Support. Wolken sind heute Morgen verbreitet dabei und Richtung Nordosten kann es auch mal nass werden. Vereinzelt ist sogar ein Gewitter drin, sonst bleibt es oft trocken und im Süden wird es deutlich freundlicher. Dazu steigen die Höchstwerte auf 16 bis 22 Grad, am Oberrhein bis 25 Grad. Morgen ziehen von Westen her Regenwolken rein, später lässt das wieder nach, maximal bis 29 Grad.

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0: Johnny Logan und Connie Maureen haben das Ding auch gesungen. Ja, der Conny Logan, der Ding ist, weil er sagt, haha, fängt gut an. Ja, so fängt die Sendung gut an. Johnny Logan hat das Ding in Englisch von sich gegeben und Connie Maureen ein Leben lang. Den Titel suche ich übrigens noch. Ha, den hat sie wirklich so, aber ich habe ihn nicht. Demnächst in diesem Kino, hätte ich beinahe gesagt. Herzlich willkommen. Ihr habt das richtig gemacht. Ihr habt die Sendung.
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0: Eingeschaltet. Genau, die gibt's montags bis freitags live von 6 bis 9 und unlive von mitten in der Nacht 3 Uhr bis 6 Uhr. Immer die Wiederholung vom Vortag. Auch die habe ich eben lauschen können. Die letzte Stunde habe ich aufmerksam zugehört, weil ich für einen Blödsinn am Freitag gesagt habe. Naja, ich war da auch schon wochenendreif, ne? Da darf man denn schon so schwatzen. Nee, darf man auch nicht. Ihr Lieben, zur vollen Stunde Nachrichten, Sport und Wetterbericht kompakt. Dann in der 20. Sendeminute ein kleiner Beitrag um halb. Die Wetteraussichten, 10 nach halb. Gucken wir mal, wer heute Geburtstag hat. Und musikalischerseits, wie immer, seid ihr gewohnt, gibt's den Fairnessfilter, einen deutschsprachig gesungenen, gefolgt von einem nicht deutschsprachig gesungenen Titel. Das immer im Wechsel, dazwischen die aktuelle Uhrzeit. Und wenn ihr lieb seid, kriegt ihr noch einen dämlichen Spruch dazu. Den braucht ihr nicht bezahlen, der ist völlig gratis. Manchmal auch umsonst. 6 Uhr und 9 Minuten haben wir es. 9 Minuten nach 6, entschuldige bitte. Die Beatles, die haben das Ding in Englisch gesungen, Yellow Submarine, und wir hören das Ding jetzt in Deutsch von Bill Ramsey. Moin, moin, danke fürs Einschalten.

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2: Im Studio Colin Mock. Flugreisen in der EU sollen für Passagiere künftig etwas einfacher und transparenter werden. Darauf haben sich die Mitgliedstaaten und das EU-Parlament nach langen Verhandlungen geeinigt. Mehr von Anna Löwer.
3: Kern der Einigung ist, wer in der EU fliegt, soll auch künftig ab 3 Stunden Verspätung Anspruch auf Entschädigung haben. Vorausgesetzt, die Airline ist dafür verantwortlich. Außerdem sollen Ticketpreise künftig klarer dargestellt werden. Dazu gehört, dass schon bei der Buchung der Endpreis inklusive Handgepäck sichtbar ist. Neu ist auch, Familien sollen künftig kostenlos Sitzplätze für Kinder direkt nebeneinander reservieren können.
2: Auf dem G7-Gipfel im französischen Evian geht es auch heute wieder um den Iran-Deal. Hält die Waffenruhe und kann die wichtige Straße von Hormuz wieder für die Handelsschifffahrt geöffnet werden? Dabei wollen Deutschland, Frankreich, Großbritannien und Italien helfen, prinzipiell auch mit Hilfe der Bundeswehr. Für Bundesaußenminister Wadefuhl sind aktuell aber noch zu viele Fragen offen. Er sagte im ZDF:
4: Ist wirklich klar, es gibt keine Kampfhandlungen. Ist wirklich klar, dass von beiden Seiten gewollt ist, dass andere die Minen räumen. Wenn wir das wissen, können wir darüber reden. Zum jetzigen Zeitpunkt fehlen mir noch die Voraussetzungen dafür, dass ich sagen kann, ein Mandat steht unmittelbar bevor.
2: Der Kampf gegen Rechtsextremismus spielt politisch eine zu kleine Rolle. Das kritisieren die Grünen vor der Innenministerkonferenz, berichtet die Rheinische Post. In einem Appell von 17 Innenpolitikern aus Bund und Ländern werden mehr Schutz für Betroffene und ein härteres Vorgehen gegen rechtsextreme Strukturen gefordert. Einmal mehr beschäftigen die Namen von Veggie-Produkten die EU. Das Europaparlament stimmt heute über eine Reihe an Verboten ab. Hühnchen, Rindfleisch, Steak oder Bacon dürfen dann zum Beispiel nicht mehr auf Ersatzprodukten stehen. Veggie-Burger, Schnitzel, Wurst oder Nuggets bleiben aber erlaubt. Unentschieden-Festival bei der Fußball-WM. Spanien hat überraschend nur 0:0 gegen Kap Verde gespielt. Ägypten holte ein 1:1 gegen Belgien. Saudi-Arabien und Uruguay spielten ebenfalls 1:1. Und das Spiel Iran gegen Neuseeland ging 2:2 aus.
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5: Mit KI-Support. Wolkig ist es heute Morgen in vielen Ecken. Erstmal überwiegend trocken. Im Lauf des Tages wird es dann deutlich wärmer. Aber später kommt von Westen her immer mal wieder Regen runter. Und ab Mittag sind auch Gewitter drin, teils kräftiger. Die Höchstwerte liegen bei 16 bis 29 Grad. Morgen gibt's weiter Sonne und Wolken. Ab und zu Schauer oder ein Gewitter. Maximal bis 33 Grad.

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0: Den Nolan Sisters waren das? Ja, ich weiß, im Original von den New Seekers und hier mal in der Variante mit den hübschen Sisters, hätte ich beinahe gesagt. Ja, war der Opener meiner Sendung
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0: Dienstag ist heute, Dienstag der 16. Übrigens, gestern, ja, ich habe eben noch die letzte und davor die Stunde gehört. Bin ein bisschen früher wach geworden heute Morgen. Und was habe ich da gesagt? Heute ist der 16. Das war ein Fehler, das war der 15. gestern. In der zweiten Stunde habe ich mich tatsächlich im Datum geirrt. Heute ist erst der 16. Der 16. Juni 2026. Das möchte ich doch mal berichtigen, da nicht, dass in der Nacht da welche zuhören haben. Hat der Ding an der Waffel. Ja, damit habt ihr schon recht, ne? Aber mit dem Datum hatte ich mich geirrt. Gut, wie auch immer. Jetzt geht's los. Zur vollen Stunde hört ihr die Nachrichten, Sport und Wetterbericht in kompakter Variante in der 20. Sendeminute. Da hört man einen kleinen Beitrag um halb, dann die Wetteraussichten und 10 nach halb gucken mal, wer heute Geburtstag hat. Musikalischerseits wie immer der stete Wechsel von Deutsch und Nicht-Deutsch, das nenne ich Fairness, ne? Fairness-Filter bei mir auch genannt. Und meine Sendung Der Morgen mit Gernot, die gibt es montags bis freitags von 6 bis 9 Uhr live und unlive von 3 Uhr in der Nacht bis 6 Uhr ran. Immer die Wiederholung vom Vortag. Nach den Nolan Sisters mit dem englischen Song hören wir was Deutsches. Es war eine wunderschöne Zeit. Gesungen von den Flippers. Gibt es verschiedene Varianten. Ich guck mal, welche das hier ist. Remtemtem, Attribute, das ist hier, glaube ich, die neue Fassung. Ich sehe das, woran erkenne ich denn das? Habe ich mir nicht hingeschrieben. Doch, neu, hier ist doch richtig. Ja, na, neu, ja, nee, ja. Ist die neue Variante. Die Originale stammt nämlich aus dem Jahr 2009. Da ist das Original her und dann haben sie doch mal eine Neuaufnahme gemacht. Und jetzt vor kurzem noch wieder, noch mal eine neue vom Olaf alleine gesungen, ja. Was nicht alles neu gibt. Aber der Titel ist ja auch schön. Und ich finde es schön, dass ihr da seid und eingeschaltet habt. Moin, moin, ihr Lieben.

0: Ja, da war die Welt noch in Ordnung, wie die Jungs noch gesungen haben. Und das war auf ihrer letzten zusammenhängenden CD drauf, ne, die sie gemacht hatten, wo der Manfred, der Bernd und der Olaf noch zusammen gesungen hatten. Die Flippers, es war eine wunderschöne Zeit. Das war es auch tatsächlich. Ja, ja, lang ist her. Wir haben 6 Uhr und 12 Minuten, 3 Minuten vor 6:45. Jetzt gibt's Sir Cliff Richard, Don't Talk to Him. Kennen wir auch in Deutsch, sag No zu ihm. Ja? Der Fritz hat viel zum Beispiel auch mit den Shadows zusammen gemacht. In diesem Fall ist es genau so, wie ich eben gesagt habe.
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0: Sag No zu ihm in Deutsch und hier Don't Talk to Him mit der original englischen Variante vom Sir Tony, Tony Christie. Ja, der ist auch Tör, das stimmt schon, aber hier war es Sir Cliff Richard, na klar. 6 Uhr und 16 Minuten, eine Minute nach Viertel 7. Jetzt können wir eine schöne Nummer von Denise Sumaya, ja, im Disco-Mix-Stil, ja. Also es darf auch so ein bisschen gewippt werden mit dem linken und rechten Fuß, nee, großen Zeh, nee, Augenlid, na gut. Eins nur, na gut.
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0: Ja, Tanzen am frühen Morgen vertreibt Kummer und Sorgen. Denise und Somba her, hier in meiner Sendung Der Morgen mit Gernot um 6 Uhr und 21 Minuten, 9 Minuten vor halb 7. Jetzt gibt's Duran Duran, aber nicht Wild Boys, ja, kennen wir. Die haben aber auch noch ein paar andere Titel auf der Pfanne. A View to a Kill hören wir uns an, da ist er. Ein 10-jähriger Kater hat am Freitagmorgen im schweizerischen Studen Feuerwehr, Polizei und Sanitäter auf Trab gebracht. Freckli bediente in Abwesenheit der Hausherrin mit der Pfote jene Telefontaste, mit der sich ohne Abheben des Hörers die Notrufnummer wählen lässt. Daraufhin ging um 6.30 Uhr bei der Stadtpolizei Biel ein Feuerwehrnotruf ein. Nach einer Mitteilung der Berner Kantonpolizei hörte der diensthabende Beamte ein kurzes Stöhnen, bevor die Verbindung abbrach. Polizei und Sanitäter wurden nach Studen entsandt. Die fragliche Wohnung mit Hilfe eines Schlüsseldienstes geöffnet und die Wohnungsinhaberin am Arbeitsplatz aufgestöbert. Außerdem Kater und dessen schlafender Schwester Strubeli fanden die herbeigeeilten Helfer jedoch nichts Außergewöhnliches.
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0: Genau, erst hätten wir den Beitrag und dann Duran Duran, A View to a Kill. Und das Ganze hier um 6 Uhr und 26 Minuten. 4 Minuten trennen uns vor der 6:30 Marke. Jetzt gibt's ein schönes Medley vom Berliner Urgestein und Ulknudel Frank Zander. Genau, die Hamster on 45, so heißt das Medley. Ja, ja, ja, kommt natürlich, wie wir ihn kennen, nur Schnickschnack bei raus, aber liebevoller Schnickschnack, so soll's sein.
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2: Hallo meine kleinen knuddeligen Freunde.
3: Hallo.
2: Hier ist euer super duper Disco Freddy. Und ich meine, was die anderen können, das machen wir doch mit links, nicht wahr?
3: Jawohl.
2: Ja, und was fehlt? Richtig. Na, Fritzchen, nicht klauen. Und jetzt die Hamster.

0: Frank Zander und das Hamster on 45 Medley. Und das genau eine Minute nach halb sieben haben wir. 6:31. Wir wenden uns jetzt den Wetterdaten zu. Und dann hören wir Ned Miller. Do what you do, do well. Schöne Nummer aus längst vergangenen Zeiten.
1: Wolkig ist es heute Morgen in vielen Ecken. Erstmal überwiegend trocken. Im Lauf des Tages wird es dann deutlich wärmer. Aber später kommt von Westen her immer mal wieder Regen runter. Und ab Mittag sind auch Gewitter drin, teils kräftiger. Die Höchstwerte liegen bei 16 bis 29 Grad. Morgen gibt's weiter Sonne und Wolken, ab und zu Schauer oder ein Gewitter, maximal bis 33 Grad.

0: Ned Miller war das. Do what you do, do well. Ja? Kenne doch irgendwo her, mein Mädchen, das muss treu sein. Ne? Annalena hat das Ding, glaube ich, in Deutsch gesungen. Ja, habe ich mir irgendwie noch so eine dunkle Erinnerung bei der Hitparade beim Dieter Thomas Heck. Jetzt gibt's Musik aus der ehemaligen DDR. Jörg Hindemith, ja? Der singt heute kommt Marie zurück. Die Ossis unter euch, die werden sind an den Smarten. Ja, der hat auch so ein bisschen so der DDR-Shaken Stevens, hat man heimlich hinter vorgehaltener Hand gesagt.
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0: Ja, wie gesagt, ich war ja, und bin ich immer noch, ne, Shaken Stevens Fan und fand den Vergleich nicht so gut. Aber heute, naja, es sind minimale Ähnlichkeiten vorhanden und tatsächlich haben sie den verkauft als DDR Shaken Stevens. Ja, Kinder mit und heute kommt Marie zurück. Ihr Lieben, ja, eins von vorne, wir haben es jetzt 6 Uhr und 38 Minuten, 8 Minuten nach 6:30. Ein schnuckligen Song haben wir noch und dann gucken wir mal, wer heute Geburtstag hat. Diane and the Belmonts und I Wonder Why ziehen wir uns rein.
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Wir hatten heute am 16. Juni Geburtstag. Ja? Erstmal erinnern wir uns an einen verstorbenen Bundeskanzler, der tatsächlich noch richtig Bundeskanzler war. Ja, ja. Und da war die Partei noch konservativ. Richtig eine rechte konservative Partei. Die Rede ist von Helmut Kohl, der 2017 von uns gegangen ist. Ne? Auch der Raketenwissenschaftler Wernher von Braun ist am 16. Juni gestorben. Und nun zu den Geburtstagen des Tages. Und da haben wir unter anderem Stan Laurel. Ja? Ihr wisst schon, von Dick und Doof, Stan Laurel und Oliver Hardy. Der wäre heute 136 Jahre alt geworden. Geht natürlich nicht, aber trotzdem hatte bzw. hätte er heute Geburtstag gehabt. Des Weiteren, wen haben wir noch im Programm? Ich guck mal, wer noch interessant ist, bevor wir dann... Hier, Jürgen Klopp. Oh, das müssen wir doch, das ist ja klar, logisch, ne? Jürgen Norbert Klopp ist ein deutscher Fußballtrainer und ehemaliger Fußballspieler. Und jetzt ist er Trainer, ne? Ja, genau, jetzt gibt er sich richtig Mühe. Wissen wir ja, Kloppi war liebevoll genannt von seinen Fans. Dann haben wir die musikalische Eckgröße Klaus Lage. Ist ein deutscher Sänger und Musiker, der Mitte der 80er Jahre mit seinem Klaus, mit seiner Klaus Lage Band und dem aus dem Album Schweißperlen, seit 84 ausgekoppelten Hit, tausendmal berührt, tausend und eine Nacht, ne? Zoom sowie Monopoly berühmt wurde. Faust auf Faust kann man auch noch nennen. Und diese drei Titel werden wir auch hören, aber nacheinander, also pro Stunde ein. Jetzt hören wir erstmal Monopoly, Klaus Lage mit und ohne Band. Herzlichen Glückwunsch allen Geburtstagskindern des Tages. Auch in meinem persönlichen Kreis kenne ich jemanden, der Geburtstag hat, habe ich schon schriftlich gratuliert, weil wenn ich ihn jetzt anrufe, haut er mir die Ohren vom Stamm. Also, alles, alles Liebe, moin, moin, da ist er.

Habe ich früher ganz gerne gespielt. Monopoly, ja, ja. Nur leider war ich immer auf der Verliererseite. Hat aber trotzdem Spaß gemacht. Warum? Weil es die Gemeinschaft gestärkt hat. Ja, hat Spaß gemacht, wie die Wende kam, aber das Spiel dann auch gehabt. Wir hatten das sogar schon zu der Zeit heimlich. Ich sag's euch, ein Kumpel von mir, seine Oma hat das mitgebracht, das Spiel. Ja, die Steine extra, die Geld, alles extra in die Strümpfe geparkt, alles Stück für Stück. Und das Brettspiel hat sich ins Kreuz hintere gemacht. Das war ja faltbar in der Mitte, hat sich ins Kreuz gemacht, so hinterm BH geklemmt und hat es über die Grenze rüber geschmuggelt. Ja, ihr hört richtig, das war verboten in der DDR, das gab's nicht. Ja, kapitalistische Klassenfeind, Kapitalismus, auch noch Lärm, fürchterlich. Da wärst du nach Bautzen gegangen. Ja, genau, haben wir trotzdem gespielt. Etchi Betchi, doofe, doofe Stasi. Wir haben's trotzdem gemacht. Ihr konntet uns nichts verbieten. Jedenfalls nicht mir, denn ich war ja als Kind schon aufmöpsig. Etch. Und das bin ich heute auch noch. Na, genau, so. Was haben wir jetzt Schönes? Musik aus den 80ern. Erstmal die Uhrzeit. Genau, 6:48. 6:47. Fergal Sharkey, A Good Heart. Hören wir uns an. Da ist er. 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

0: Fergal Sharkey, A Good Heart. Musik aus den 18 um 6 Uhr und 53 Minuten, 7 Minuten vor 7. Wenn ich nicht so viel schwatze, kriegen wir doch zwei hin. Gut, dann nehmen wir erstmal Irene Shear. Ach, lass mich doch einmal in deine Augen sehen.
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Irene Shear, ach, lass mich noch einmal in deine Augen sehen. Na, leider hat sie ja gesagt Tschüss, aber sie hat's sich ja redlich verdient. Ne? Viele Jahrzehnte Unterhaltungsmusik haben wir mit ihr zusammen feiern können. Wir haben es jetzt 6 Uhr und 57 Minuten. Habe ich wieder vergessen, die mal hochgehen. Ja, die sind jetzt ohne meinen Abschiedskurs in den Dienstag gegangen. Hole ich morgen nach, grüße ich zweimal, ne? Kein Problem. Wir haben es gleich 7 Uhr, die 7 Uhr Nachrichten hören wir jetzt gleich. 6 Uhr 57, 3 Minuten noch. Und dann würde ich mich freuen, wenn wir uns zur zweiten Stunde wieder bzw. weiter hören. Ne? Manche haben sich einen Wecker erst gestellt um 7. Die hören jetzt gar nicht, dass ich sie so liebevoll ankündige. Bis gleich, ihr Lieben. Schön dranbleiben. Nielsens hören wir noch mit Everybody's Talking.

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2: Im Studio Colin Mock. Flugreisende in der EU sollen künftig mehr Rechte und Transparenz bekommen. Das Europaparlament hat neuen Regeln zugestimmt, auf die sich die Mitgliedstaaten zuvor geeinigt hatten. Es bleibt bei der umstrittenen 3-Stunden-Grenze für Entschädigungen bei Verspätungen. Gleichzeitig sollen Flugtickets übersichtlicher werden, mit klar ausgewiesenen Zusatzkosten. Außerdem sollen Familien kostenlos Sitzplätze nebeneinander reservieren können. Wann die wichtige Schifffahrtsroute durch die Straße von Hormuz wieder geöffnet werden kann, ist eines der großen Themen beim G7-Gipfel im französischen Evian. Deutschland, Frankreich, Großbritannien und Italien haben ihre Bereitschaft für eine Sicherungsmission erklärt, wollen dafür aber mehr Details aus dem Deal zwischen dem Iran und den USA. Das Verbot von bestimmten Begriffen für Veggie-Produkte ist heute wieder Thema. Das Europaparlament entscheidet darüber. André Glatzel berichtet.
3: Geplant ist, dass Veggie-Burger, Wurst oder Schnitzel in der EU weiter so heißen dürfen. Auf den Ersatzprodukten darf aber zum Beispiel nicht Hühnchen, Rindfleisch, Steak oder Bacon stehen. Mit grünem Licht vom Europaparlament heute ist die Diskussion aber immer noch nicht endgültig vorbei, denn die neue Regelung gilt erstmal nur bis Ende nächsten Jahres. Für die Zeit danach laufen bereits neue Verhandlungen. Außerdem geht es im Parlament heute auch um eine Entscheidung zur Umsetzung des Zolldeals mit den USA.
2: Eine große Mehrheit hält Bundeswirtschaftsministerin Reiche für eine Fehlbesetzung. In einer Forsa-Umfrage für RTL und Stern sagen das 3 von 4 Befragten. Selbst im eigenen Lager fehlt die Zustimmung. 2/3 der Unionsanhänger trauen ihr nicht zu, die wirtschaftlichen Herausforderungen Deutschlands zu bewältigen. Die Fußball-WM hat ihre erste Sensation. Europameister Spanien hat in seinem Auftaktmatch gegen Außenseiter und Turnierneuling Kap Verde nur 0:0 gespielt. Die weiteren Ergebnisse: Belgien-Ägypten 1:1, Uruguay-Saudi-Arabien auch 1:1 und Iran-Neuseeland 2:2.
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4: 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Viele Wolken sind heute Morgen schon dabei. Im Norden noch trocken, Richtung Mitte und Süden immerhin mit ein paar freundlichen Lücken. Später kommt von Westen Regen rein und dazu kann es auch mal krachen, in der Mitte am Mittag teils kräftig gewittrig dabei. Die Höchstwerte liegen bei 16 bis 29 Grad. Morgen dann insgesamt freundlicher, aber mit ein paar Wolken und ab und zu einem Schauer maximal bis 33 Grad.

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0: Capri, Savi, Fini, Francesi, habe ich diesmal meine Stunde begonnen. Und zwar die zweite meiner Sendung.
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0: Da ist er wieder. Ihr wisst ja, das Grauen hat einen Namen, sitzt im wunderschönen, sonnigen Märkisch-Oderland und hört auf den Namen Gernot. Montags bis Freitags von 6 bis 9 Uhr live und unlive von 3 Uhr in der Nacht bis 6 Uhr ran immer die Wiederholung vom Vortag. Gerne auch bei mir buchbar oder ich vermittle, wo man buchen kann. Die Plattformen sind bekannt. Generell mache ich es aber auch persönlich. Zur vollen Stunde Nachrichten, Sport- und Wetterbericht in kompakter Variante. In der 20. Sendeminute ein kleiner Beitrag. Um halb die Wetteraussichten und 10 nach halb gucken wir, wer Geburtstag hat. Musikalischerseits ist der Fairnessfilter immer geschaltet. Ich spiele immer einen deutschsprachig gesungenen, gefolgt von einem nicht deutschsprachig gesungenen Titel. Dazwischen die aktuelle Uhrzeit, 7 Uhr und 8 Minuten. 8 Minuten nach 7. Am heutigen Dienstag, den 16. Juni 2026. Jetzt spüren wir nochmal einen schönen Titel zum Einschlafen. In einer Top-Qualität, wie sie es gehört bei mir, in FLAC. Ne? Richtig tolle Qualität. Mein Stream ist auch in 320, wie ihr bestimmt mitbekommen habt. Und nicht dieses die Schlürfe von 128. Also absolute Top-Qualität. In Stereo, den bekanntesten Titel von Ted Herold. Ja, den gibt es auch in Englisch. Wir hören die deutsche Originalfassung aus dem 1960, aus dem Jahr 1960, genau. Sein größter Song, Moonlight. Wer möchte, darf noch mal ein Auge zumachen.

Der unvergessene Ted Herold mit Moonlight. Ja, sein bürgerlicher Name ist lustig. Harald Walter Bernhard Schubring. Ja, so muss sowas mal heißen. Richtig. Ihr wisst, Ted Herold hat bei mir immer einen Platz in der Sendung Der Morgen mit Gernot gehabt. Und das bleibt auch so. Genau. Der deutsche Elvis Presley, so wurde auch heimlich genannt. Wir hören jetzt Chaka Khan und I'm Evil Woman. Das Ganze um 7:12 Uhr. 3 Minuten vor 7:45 Uhr.

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2: Chaka Khan, I'm Evil Woman, hier in der Sendung der Morgen mit Gernot um 7:16, eine Minute nach 7:45 haben wir es in der Zwischenzeit. Jetzt wird's flott deutsch aus der kleinen Bayern, ja, Bayern, nicht Bäuerin, sondern Bayernerin. Was für ein Teil? Die Dame stammt aus Bayern, ja, ist 4 cm größer wie ein Gartenzwerg, aber singen kann sie richtig gut. Und das beweist sie. Die Rede ist von Niki, mehr von dir. Richtig flotte Mocke zum Wachwerden. Hören wir gleich, in wenigen Sekunden geht's los.
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0: Flotte Mucke zum Wachwerden aus dem Bayernlandl. Niki, mehr von dir hier in der Sendung. Der Morgen mit Gernot um 7 Uhr und 21 Minuten. 9 Minuten trennen uns noch vor 7:30. Jetzt gibt's wie immer zu dieser Zeit den kleinen Beitrag und dann Musik aus Bella Italia von Alice Una Notte Speziale.
1: Alan Redpath, unter Akne leidender britischer Jugendlicher, ist wegen seiner Pickel von der Armee ausgemustert worden. Ein Sprecher des Verteidigungsministeriums in London sagte am Montag in der Sun, Rekruten müssen Tarnfarbe und Gasmaske tragen und das kann Akne verschlimmern. Redpath, der seit Kindertagen für das Soldatenhandwerk schwärmt, versteht die Welt nicht mehr. Können Soldaten mit Pickeln etwa nicht kämpfen? Die meisten Kinder haben doch Pickel. Soldat zu werden, ist das Einzige, was ich will. Redpath habe den körperlichen Eignungstest bei der Musterung glänzend bestanden. Und schon sein Vater und sein Großvater hätten der Königin unter Waffen gedient. Sein Hausarzt hält die Akne für zu geringfügig, um sie zu behandeln. Immerhin, ein Trost bleibt ihm. Wenn die Akne weggeht, darf er wiederkommen, versprach der Ministeriumssprecher.
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0: Alice. Mit Musik aus Bella Italia, Una Notte Speziale um 7 Uhr und 27 Minuten. 3 Minuten trennen uns noch vor 7:30. Jetzt hören wir Deutsch, aber auch nicht so richtig deutsche Musik. Na, warte nur. Na ja, Schweizerdeutsch. Schweizerdeutsch. Hören wir von Gela and the Gentries. Und die singen Die Schande und das Gerede. Und das ist in Schweizerdeutsch. Die Schand und Diskret. Ja, Gernot, lass es, du kannst das nicht. Na gut, die können es besser und das hören wir uns jetzt an.
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0: Gela and the Gentrys und die Schand und Diskret. Nicht Gerät, sondern Gerede, so heißt das. Okay, ich, ja, Gernot, mach dich nicht lustig, die reden da nun halt mal so, ja, im Schweizerland. Ja, alles gut, ich sag ja nichts Böses. Alles gut. So, jetzt ist aber, ist soweit, eine Minute sogar schon nach halb, ja. 7.31 Uhr, Halbzeit meiner kompletten Sendung, eine Minute nach halb acht. Wir hören das Wetter und dann Schick le Frick. Bitteschön, da ist es.
1: Viele Wolken sind heute Morgen schon dabei, im Norden noch trocken, Richtung Mitte und Süden immerhin mit ein paar freundlichen Lücken. Später kommt von Westen Regen rein und dazu kann es auch mal krachen, in der Mitte am Mittag teils kräftig gewittrig dabei. Die Höchstwerte liegen bei 16 bis 29 Grad. Morgen dann insgesamt freundlicher, aber mit ein paar Wolken und ab und zu einem Schauer maximal bis 33 Grad.
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Schick und Le Freak, ja, der sitzt hier am Mikrofon. An den beiden. Ich habe ja zwei, ne? Weißt du, eins hat jeder, ich habe zwei. Eins für den linken Kanal, das ist der hier, der linke Kanal, falls ihr den Stereo hört, das ist der linke. Und das hier ist der rechte Kanal, der rechte. Und der Gerdert quatscht in die Mitte rein und dann hört sich das richtig toll räumlich an und akustisch, als wenn ich vor euch sitze. Das ist der Trick, wenn ihr mich in Stereo hört. France Gall ist jetzt angesagt, ein bisschen Goethe und ein bisschen Bonaparte. France Gall, jetzt hast du mich richtig gut beschrieben, genau so ist der liebe Gerdert. 7 Uhr und 36 Minuten, 6 Minuten nach halb 8 haben wir's.

0: Bevor wir uns den Geburtstagskindern des Tages zuwenden, gibt's noch einen schnuckligen Song von Freeze. Ja, die Formation wird mit 3 E geschrieben, aber hier ist ja Englisch, also mit 3 I. Also die Engländer, was die aus den Buchstaben alles so rauszaubern, die, ich sag's euch, 3 E's. Ja, heißt dann Freeze. I-O-U. Und das Ganze um 7 Uhr und 39 Minuten, 9 Minuten nach 7:30.
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0: Der 16. Juni ist heute, der 16. Juni. Gucken wir erstmal auf die Gedenktage vom 16. Juni. Da möchte ich gerne erinnern an den Bundeskanzler Helmut Kohl, gerne auch als Einheitskanzler benannt. Ja, aber man muss dazu sagen, da war die CDU noch eine konservative rechte Partei. Was ist er heute? Der Ableger von der SPD, Gernot. Du warst bei den Geburtstagen. Ja gut, dann das war der Politik, aber trotzdem Dankeschön an Helmut Kohl und seine richtig gute, alte, konservative CDU-Politik. Heute ist ein Todestag von ihm. 2017 ist er von uns gegangen. Ja, dann Wernher, so heißt er, ne? Nicht Werner, sondern Wernher von Braun, der Raketenwissenschaftler, auch heute sein Todestag. Jetzt gucken wir in die Geburtstage des Tages. Und da ist unter anderem zu nennen Stan Laurel, ja? Okay, er wäre 136 Jahre heute geworden, geht nicht so ganz. Aber viele kennen ihn, na klar, von Dick und Doof. Stan Laurel und Oliver Hardy, die beiden waren Dick und Doof. Ja, wer kennt die eigentlich nicht? Des Weiteren, wen haben wir noch? Haben wir noch einen? Na klar, Jürgen Klopp. Ne? Jürgen Klopp wird heute 59 Jahre alt. Er hat heute auch Geburtstag. 67 geboren. Und Klaus Lage. Wir kennen ihn mit den Titeln unter anderem 1001 Nacht, Monopoly, hatte ich vorher eine Stunde gespielt, oder auch Faust auf Faust, ne? Von dem Schimanski-Film. Ne? Der hat heute auch Geburtstag. Und ihm zu Ehren spielen wir den Titel auch, ne? Aus dem Krimi Schimanski, ne? Faust auf Faust. Die Klaus Lage Band, da ist er.
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0: Ach, was schön. Faust auf Faust, die Klaus-Lage-Band. Und der Klaus hat heute Geburtstag. Herzlichen Glückwunsch. Ja, er hört da sowieso nicht zu, aber man muss ja höflich und artig sein. Und alle, die heute Geburtstag haben, selbstverständlich hier aus dem Studio im schönen Märkisch-Oderland. Alles Liebe und ihr wisst ja, wie immer, trinkt schön ein mit für mich im Namen der Ortsgruppe Goldbrand. Jetzt haben wir es, ja, 7 Uhr und 49 Minuten, 4 Minuten nach 7:45. Roman Holiday, ja, vielleicht nicht ganz so bekannt, aber der Titel, der geht richtig ab. Da gibt es eine kurze Variante, eine ganz, ganz kurze und eine, ja, Albumfassung, sagt man dazu, ne? Motormania, das Ding hören wir uns jetzt an. Rock'n'Roll bzw. Rockabilly pur. Schön. Gleich in wenigen Sekunden geht's los.
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0: Ja, da sind mehrere Moderatorenfallen drin in dem Titel, aber ich weiß das. Ja, ja, ja. Deswegen falle ich da auch nicht drauf rein, ne? Und quatsch da vorher schon rein. Ihr wisst, bei mir werden die Titel im Grunde genommen immer ausgespielt. Dann, wenn ich dann ankündige, oh, guck mal hier, eine tolle Albumfassung und guck mal hier. Und spiel sie dann nicht aus. Ja, ja, es gibt so eine Kollegen. Leider. Kopfschütteln meinerseits. Wir haben es gleich 8 Uhr. Brunner und Brunner begleiten uns noch mit den verbotenen Träumen der Nacht bis ran an die Nachrichten. Und ich würde mich freuen, wenn ihr dran bleibt. Ja, bis gleich, ihr Lieben.
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2: Im Studio Colin Mock. Flugreisen in der EU sollen für Passagiere künftig etwas einfacher und transparenter werden. Darauf haben sich die Mitgliedstaaten und das EU-Parlament nach langen Verhandlungen geeinigt. Mehr von Anna Löwer.
3: Kern der Einigung ist, wer in der EU fliegt, soll auch künftig ab 3 Stunden Verspätung Anspruch auf Entschädigung haben. Vorausgesetzt, die Airline ist dafür verantwortlich. Außerdem sollen Ticketpreise künftig klarer dargestellt werden. Dazu gehört, dass schon bei der Buchung der Endpreis inklusive Handgepäck sichtbar ist. Neu ist auch, Familien sollen künftig kostenlos Sitzplätze für Kinder direkt nebeneinander reservieren können.
2: Die Deutsche Bahn will mehr Tempo machen, wenn an Bahnhöfen etwas kaputt ist. Dafür sollen künftig mobile Handwerkerteams zum Einsatz kommen. Ein entsprechendes Sofortprogramm startet jetzt. Und das ist auch nicht das Einzige, was angepackt wird. Bahnsprecher Achim Staus sagte uns:
4: Erfreulicherweise sind die Fahrgastzahlen ja gestiegen, aber das bedeutet eben auch, es sind nicht nur mehr Menschen in den Zügen, sondern auch mehr Menschen in den Bahnhöfen mit allen Folgen, die das natürlich auch hat. Wir haben deswegen in den Bahnhöfen zusätzliche Reinigungen eingeführt und es sind auch 500 zusätzliche Kolleginnen und Kollegen für mehr Sicherheit im Einsatz, insgesamt bundesweit 5000 Sicherheitskräfte.
2: Beim G7-Gipfel im französischen Evian bleibt die Öffnung der Straße von Hormuz im Zusammenhang mit dem Iran-Deal ein zentrales Thema. Auch die Bundeswehr könnte bei der Sicherung helfen. Außenminister Wadephul betonte aber im ZDF, dass dafür zunächst die Lage vor Ort und die rechtlichen Voraussetzungen geklärt sein müssten. Spanien hat bei seinem WM-Auftakt ordentlich gepatzt. Der Europameister kam gegen Außenseiter Kap Verde nur zu einem 0:0. Auch die Partien Belgien-Ägypten, Uruguay-Saudi-Arabien und Iran-Neuseeland endeten unentschieden. Übrigens ist jetzt klar, mit einem Sieg am Samstag gegen die Elfenbeinküste hat Deutschland die K.O.-Runde sicher.
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5: 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Viele Wolken sind heute Morgen schon dabei, im Norden noch trocken, Richtung Mitte und Süden immerhin mit ein paar freundlichen Lücken. Später kommt von Westen Regen rein und dazu kann es auch mal krachen, in der Mitte am Mittag teils kräftig gewittrig dabei. Die Höchstwerte liegen bei 16 bis 29 Grad. Morgen dann insgesamt freundlicher, aber mit ein paar Wolken und ab und zu einem Schauer maximal bis 33 Grad.

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0: Die Beach Boys. Die Beach Boys mit Babren machten den Opener der dritten Stunde bei der Sendung.
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0: Dienstag. Dienstag heißt Dienstag, weil Gernot Dienst hat. Nein, ach komm, der ist so alt. Nimm doch mal neue. Ja, aber es gibt ja neue Hörer, die kennen die noch nicht. Und doof bist du auch noch, Gernot. Ja. Ich bin der Einzige, der es zugibt, ne? Alle anderen sagen, ich doch nicht. Ich hab keinen an der Waffel. Nein, ich nicht. Ich schon. Ich geb's zu. Alles gut, ihr Lieben. Montag bis Freitag gibt's meine Sendung Der Morgen mit Gernot live. Montags bis Freitags von 6 bis 9. Und unlive mitten in der Nacht von 3 Uhr bis 6 Uhr immer die Wiederholung vom Vortag. Ne? Zur vollen Stunde hört er bei mir in der Sendestunde immer die Nachrichten, Sport- und Wetterbericht, damit man richtig informiert in den Tag kommt. Dann in der 20. Sendeminute ein kleiner Beitrag um halb den ausführlichen Wetterbericht mit in Zuhilfenahme der Daten vom Wetterfrosch Kurt aus Berlin-Tegel. Ihr wisst schon, da Wetterfrosch, Einwegglas, Leiter drin, Frosch da drin. Ja? Name Kurt, Berlin, Tegel. Ja, wisst ihr Bescheid. Gernot, du erzählst vom Pferd. Ja? Konzentrier dich mal ein bisschen. Konzentrier dich und sei nicht so albern. Ja, gut. Naja, ich versuch's. Ihr wisst außerdem, bei mir ist der Fairnessfilter immer scharf geschaltet. Bedeutet, ich spiele immer einen deutschsprachig gesungenen, gefolgt von einem nicht deutschsprachig gesungenen Titel. Das immer im Wechsel und dazwischen, na klar, die aktuelle Uhrzeit. Jetzt haben wir es zum Beispiel 8 Uhr und 7 Minuten, 7 Minuten nach 8. Was wollte ich noch sagen und lügen? Die Geburtstagskinder des Tages, die hören wir 10 nach halb, ne? Das hatte ich noch vergessen, ne? Später, jetzt erstmal nicht. Was gibt's jetzt? Na klar, nach den Beach Boys mit Barbara Ann, in Englisch gibt's was Deutsches von Sif Malmquist und sie meint, Liebeskummer lohnt sich nicht, ne? Okay, ich stelle mich jetzt nochmal vor, damit ihr wisst, was ihr jetzt, oder mit wem ihr es die nächsten gut 50 Minuten zu tun habt, mit dem Suppenkasper. Und dann singt die Sif.
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0: Sif Malmquist und Liebeskummer lohnt sich nicht. Selbst der Titel ist so gut, dass Gigi Anderson das Ding sogar mal eingesungen hat. Habe ich auch schon gespielt hier bei mir in der Sendung Der Morgen mit Gerlot. Ja, ich weiß, der Titel ist älter wie Braunkohle, aber ich finde ihn trotzdem schön. Ne? Das war, ich denke mal, ihr berühmtester Titel, ne? Von Sif Malmquist. 8 Uhr und 11 Minuten, 4 Minuten vor 8:45 haben wir es in der Zwischenzeit. Jetzt gibt es was Entspanntes, aber Rhythmusbetontes von Fun McCoy and the Soul City Symphony to the Hustle. Ne? Singen sie immer, oder The Hustle, so heißt der Song richtig.
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dufte schwungvolle Musik mit guter Laune-Effekt von Mary Rose. Keine Träne tut mir leid. Hier der Sendung der Morgen mit Gernot um 8 Uhr und 21 Minuten, 9 Minuten vor 8:30. Jetzt gibt's Rednecks, The Spirit of a Hawk. Ja, weiter geht's mit guter Laune Musik. Übrigens, kleiner Hinweis, wenn euch die Musikauswahl gefällt, die ich hier so seit

0: mehreren Jahren tätige in der Sendung Der Morgen mit Gernot, dann hört einfach auf meinen Radiosender zu. Warum? Ganz einfach, da gibt's die Musik ohne meine Quatsche. Exakt dieselbe, denn es ist aus demselben Repertoire. Ne? Die gleiche Musik, die ich hier morgens immer spiele, läuft bei mir auf dem Radiosender die ganzen Tag, ne? Ohne die Schwatze von dem blöden Kerl. Ist das ein Angebot?
1: Zu einer ungewöhnlichen Gedächtnishilfe hat der britische Fastfood-Fan Peter Johnson gegriffen. Er ließ sich die Telefonnummer seines bevorzugten Schnellimbiss-Restaurants auf die Stirn tätowieren. Seine Begründung? Er habe einfach die verdutzten Gesichter der Bedienung sehen wollen. Jetzt könne er nie mehr die Nummer verlegen oder vergessen. Der Besitzer des Restaurants will Johnson für dessen wandelnde Werbung allerdings keinen Preisnachlass geben. Er kriegt nicht mal eine Tüte Pommes umsonst.
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0: Rednecks, The Spirit of a Hawk. Um 8 Uhr und 26 Minuten, 4 Minuten trennen uns vor der halb 9 Marke, ja? Und vor dem Wetterbericht. Den hören wir gleich, wir wenden uns gleich den Wetterdaten zu. Der Kurt hat sich schon geschickt, die Daten. Dankeschön dafür. Aber vorher hören wir noch Roland Kaiser und der singt Amore Mio.
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1: Das Original ist von El Pasador, Amada Mia, Amore mio, und hier die deutsche Cover-Variante, die gelungene, muss man dazu sagen, mit Roland, dem Kaiser des deutschen Schlagers, Amore mio. 8 Uhr und 30 Minuten, sowas von ganz genau halb neun haben wir es in der Zwischenzeit. Jetzt wenden wir uns den Wetterdaten zu und dann gibt's die Beatles. Here comes the sun. Zuvor gucken wir mal, was denn der liebe Kurt mir wieder so zurecht unkt. Ne? Ihr wisst ja, Frösche sind aus der Kategorie der Unken. Was für ein Teil? Ja, und der gibt mir die 16 Landeshauptstädte der 16 Bundesländer in alphabetischer Reihenfolge, die Temperaturen davon, ne, von denen. Wir gucken mal. Los geht's mit Berlin, wie immer, weil B steht für blöd, für ziemlich weit oben im Alphabet, wollte ich sagen, und somit fangen wir mit Berlin an. Berlin 13 Grad auflockernde Bewölkung, Bremen 12 Grad bewölkt, Dresden 15 Grad wechselnd bewölkt, in Düsseldorf 16 Grad etwas Regen möglich, in Erfurt 13 Grad etwas Regen möglich, Hamburg 13 Grad bewölkt, Hannover 13 Grad stark bewölkt, in Kiel 12 Grad stark bewölkt, Magdeburg 14 Grad bewölkt, Mainz, wie es singt und lacht, 15 Grad und bewölkt, München 17 Grad bewölkt, ebenfalls bewölkt ist es in Potsdam bei 14 Grad, in Saarbrücken 16 Grad leichter Regen und nun haben wir zweimal stark bewölkt, einmal in Schwerin bei 12 Grad und einmal in Stuttgart bei 16 Grad und zum Schluss, wie immer, Wiesbaden 14 Grad, etwas Regen möglich. Danke, Kurt. Kannst wieder in dein Glas steigen und mach den Deckel oben zu, wenn du drin bist, weil sonst wirst du nass da drin. Ach, das wollen Frösche. Na gut, dann lassen auf, mir doch egal. Soll ich ein bisschen heißes Wasser oben reinschütten? Gernot? Du Tierquäler, du. Na gut, nicht heißes Wasser. Soll man Strohhalm die Nummer hin... Gernot?
2: Viele Wolken sind heute Morgen schon dabei. Im Norden noch trocken, Richtung Mitte und Süden immerhin mit ein paar freundlichen Lücken. Später kommt von Westen Regen rein und dazu kann es auch mal krachen, in der Mitte am Mittag teils kräftig gewittrig dabei. Die Höchstwerte liegen bei 16 bis 29 Grad. Morgen dann insgesamt freundlicher, aber mit ein paar Wolken und ab und zu einem Schauer maximal bis 33 Grad.
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0: Die vier Pilzköpfe aus Liverpool, wie ich immer zu sagen pflege, die Beatles und hier kam The Sun. Na, hoffentlich, hoffentlich. Heute soll es nicht so, aber wir werden eine heiße Woche erleben, ne? Soll ja Sonnabend, soll es sehr, sehr heiß werden. Also keine Panik, hat mit dem Klima nichts zu tun. Haben wir 1976 viel heißer gehabt. Da war auch noch nichts mit Klima. Da gab es die Grünen doch ja nicht. Ach, die Zeit war schön. Las Vegas. Las Vegas ist dran, einer meiner Lieblingsinterpreten. Und er singt den Titel Pass gut auf meinem Baby um 8:36. 6 Minuten nach 8:30.
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0: Take Good Care of My Baby, kennen wir, kennen wir, kennen wir. Und hier in der deutschen Fassung mit Lars Vegas, dem ehemaligen Frontsänger der legendären Ace Cats. Ne? Pass gut auf mein Baby. 8 Uhr und 39 Minuten in der Zwischenzeit. 9 Minuten nach 8:30. Gleich wenden wir uns den Geburtstagskindern des Tages zu. Zuvor hören wir noch Johnny Horton und Not to Alaska. Na bitte.
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0: Gucken wir erstmal zu den Gedenktagen, bevor wir auf die Geburtstage gucken. Heute ist Helmut Kohl verstorben. 2017 war es, am 16. Juni. Großer Bundeskanzler, Kanzler der Einheit auch genannt. Und ja, ich gebe mal meine persönliche Meinung mit dazu. Da war tatsächlich die CDU noch rechtskonservativ. Tja, heute ist die CDU die Schwesterpartei von der SPD.
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0: Wernher von Braun, der Raketenwissenschaftler, der ist 1977 von uns gegangen. Heute ist sein Todestag, ne? Auch gewesen am 16. Juni. Geburtstag haben heute unter anderem Stan Laurel, ja, okay, biologisch nicht möglich, 136 Jahre wäre er geworden, aber heute ist sein Geburtstag gewesen. Am 16. Juni 1890 ist er in England geboren. Des Weiteren haben wir nicht vergessen, ne? 1967 geboren Jürgen Klopp, ja, liebevoll Kloppi genannt. Ja, nicht negativ, sondern wirklich tatsächlich von seinen Fans. Jürgen Klopp, ja, Jürgen Norbert Klopp. Am 16. Juni 1967 in Stuttgart erblickte er das Licht der Welt und feiert heute seinen 59. Geburtstag. Außerdem eine Musiklegende, 1950 geboren in Soltau, ne? Am 16. Juni, Klaus Lage. Er hat Riesenerfolge gefeiert, unter anderem mit dem Titel 1001 Nacht, ne? Da hat er Zoom gemacht, Monopoly oder auch Faust auf Faust und viele, viele weitere. Ne? Monopoly und Faust auf Faust haben wir gespielt und jetzt wenden wir uns dem Titel zu, den er durchaus als seinen bekanntesten Titel nennen darf. Klaus Lage mit Band und 1001 Nacht. Da hat es Zoom gemacht. Herzlichen Glückwunsch auch allen anderen Geburtstagskindern, die heute am 16. Juni Geburtstag haben. Ne? Ja, von mir hier ganz, ganz liebes Winke-Winke aus dem Studio Märkisch-Oderland.

0: Geburtstagskind des Tages, Klaus Lage, mit seiner Band 1000 Mal berührt, beziehungsweise 1001 Nacht, so heißt der Titel, richtig. Ja. Komm, Gernot, los, einmal noch den Klugschieter rausholen. Na gut, pass auf, ich hol ihn raus. Was hat er gesungen? 1000 Mal berührt? 1000 ist die Maßeinheit. Und wie viel 1000? 1000 Mal berührt und nichts passiert. So müsst ihr eigentlich singen. Klugscheater-Modus wieder aus. Gernot, in Mathematik kriegst du jetzt eine 1. Umgangssprachlich, musikalisch kriegst du eine 5+. Was für ein Teil? Naja, ist so. Ich hab recht, ihr wisst. Gernot hat immer recht, ja? Wer recht hat, gibt ihn aus. Okay, ich hab Unrecht. Alan Jackson singt jetzt den Chattahoo Chee um 8:49, 3:49.
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0: Yeeha, hätte ich beinahe gesagt. Alan Jackson und Chattahoochee, Country Music hier in der Sendung Der Morgen mit Gernot. 8.54 Uhr haben wir es. 6 Minuten trennen uns noch von 9. Ihr Lieben, das war's dann wieder für den heutigen Dienstag. Aber keine Panik, lasst die Taschentücher stecken. Ich komme ja morgen wieder. Ab 6 Uhr bin ich wieder für euch da, wenn es heißt, die Quasselstrippe gibt sich die Ehre. Wer es nicht erwarten kann, der kann dann auch die Nachtsendung hören. Von 3 bis 6 Uhr gibt es die Wiederholung dieser Sendung. Wer sie buchen möchte, gerne könnt ihr euch melden. 0170 18 16 616. Ich gebe da gerne Ratschläge, ne? 0170 18 16 616. Danke im Vorab für den Anruf, SMS oder WhatsApp-Nachricht. Jetzt gibt's noch Fantasy auf dem Tretboot. Ja, hat mit dem Tretboot von Fräulein Menke nichts zu tun. Da war ja Seenot, ne? Hier ist es nicht ganz so schlimm, ne? Hören wir noch bis ran an die letzte Strophe des Titels Deutschland ist. Die mache ich jetzt zu meiner Schlussmelodie seit gestern und die bleibt da auch. Ich verabschiede mich und wünsche euch einen tollen Dienstag. Wie immer die zünftige Verabschiedung. Diene nach links, diene nach rechts. Tschüss, tschüss ihr Lieben, macht's Schmugge. Euer Gernot aus dem wunderschönen, na jetzt ganz, ganz leicht Sonne vorkommenden, Märkisch Oderland. Bis morgen früh um 6. Passt auf euch auf, ihr Lieben.
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1: Und damit hallo und herzlich willkommen zur 7. Ausgabe von C60 mit Musik, die früher wirklich im Radio lief. Die Musik, die wir heute hören, die stammt wieder von einer alten Kassette, eine, die ich im Frühjahr des Jahres 1978 bespielt habe, und zwar vermutlich wieder mit Musik aus dem Vormittagsmagazin des NDR. Ja, und los geht's mit einem Titel von Chubby Checker, den die Gruppe Showaddy Waddy später gecovert hat. Hier aus dem Jahre 1962 ist die Dancing Party.

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Er ist mit diesem Titel damals in der ZDF-Starparade aufgetreten und die Sendung wurde vor kurzem im Fernsehen wiederholt. Aus dem Album Mein Autogramm aus dem Jahr 1972, das war Rex Gildo und Prost, Skål, Salute. Der Titel Pais Tropical wurde im Jahre 1969 geschrieben und die bekannteste Version dürfte von Sergio Mendes stammen. Diese Fassung erschien im Jahre 1978 und stammt von der Alice Street Gang, eine Disco-Band aus Brasilien.

0: Er war der König des Mambo und Patricia, das war sein großer Hit in Deutschland. Diesen Titel hier, den hat er erstmals aufgenommen im Jahre 1956, aber diese Stereo-Fassung, die damals im Radio lief, die stammt vermutlich aus dem Jahr 1959. Das war Perez Prado und Mambo Jumbo. Ich wünsch mir eine kleine Miezekatze von Wumms Gesang war 1972 ein Überraschungserfolg in Deutschland. Der Titel erreichte die Nummer 1 in den deutschen Singlecharts. Die Nachfolgesingle im Jahre 73 hieß Ubbledy Bubble und war auch noch ein Hit. Und im Jahre 1974, da wurden Wumm dann drei namenlose Elefanten zur Seite gestellt, mit denen er diese Platte hier aufnahm, die vier Jahre später im Radio lief. Hier sind Wumm und seine drei dicken Elefanten. Alle Stimmen gesungen von Loriot, ein dicker Elefant.
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Musik im Stil der 20er und 30er Jahre war ziemlich beliebt in den 70ern und die Gruppe Die Goldene Elf hat in diesem Stil 1976 und 77 zwei LPs aufgenommen und aus der älteren der beiden, da hörten wir einen Titel aus dem Lustspiel Meine Schwester und ich aus dem Jahre 1930, nämlich Jeder macht's. Tja, noch Petula Clark hat's gemacht, also Musik im Stile der 20er und 30er Jahre aufzunehmen und dieser Titel hier, der war in deutscher Sprache sogar ein Hit in den Singlecharts in England im Jahre 1963. Hier ist Casanova Butcher Me.

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Das war sein zweiter Hit in den deutschen Singlecharts und der erreichte 1975 die Nummer 4. Aus Berlin, das war Frank Zander und Ich trink auf dein Wohl, Marie. Und ich bin mir relativ sicher, dass es Wolfgang Hahn war, der den Titel damals im Radio gespielt hat. Die Gruppe Two Man Sound, die bestand aus 3 Mitgliedern und hatte 1976 den großen Hit Charlie Brown. Dies hier war der Nachfolgehit, aber der war nur platziert in den Charts der Zeitschrift Die Schallplatte. Hier ist Gin Gin.

Das war nochmal Sven und Charlotte aus Schweden mit einem Titel, der damals wirklich oft im Radio lief, nämlich Extra Extra. Und weil der Mitschnitt beim ersten Mal dem Ende der Kassettenseite zum Opfer gefallen war, habe ich mich vermutlich entschlossen, ihn nochmal mitzuschneiden. Ricky King, der war Gitarrist bei den Hit Kids, aber er hat auch eine ganze Reihe Soloplatten veröffentlicht und diese hier erschien im Jahre 1976 und die hieß Le Rêve. Aber im Radio lief im Jahre 78 die B-Seite der Single und die klingt sehr nach den Shadows. Hier ist der Titel Storm Rider.

Und noch ein Titel aus den 20er Jahren, nämlich aus dem Jahre 1925, geschrieben unter anderem von Paul Whiteman, der den Titel damals auch aufnahm und damit die Nummer 5 erreichte in den amerikanischen Singlecharts. Dies hier war seine eigene Neuaufnahme aus den 50ern, das war der Charleston. Marianne Mendt kommt aus Österreich und sie war 1970 sehr erfolgreich mit dem Titel A Glocken, die 24 Stunden läut. 1971 hat sie Österreich beim Eurovision Song Contest vertreten und im Jahre 1978, da erschien ihre Single Ich lache Tränen, wenn du lügst. Und im Radio lief damals die B-Seite. Du nie.

Auf dem Cover dieser Single steht der Top-Hit aus Frankreich, aber ob das stimmt, weiß ich leider nicht. Auf jeden Fall war das Sammy Duck und Duck and Roll aus dem Jahre 1975. Auch das lief damals im Radio, genau wie dieser Titel hier von Knut Kiesewetter aus dem Jahre 1970. Molly.

0: Ja, und dann wurde in der Sendung damals eine kleine Rock'n'Roll-Party gefeiert, zum Beispiel mit den Kaylin Twins aus dem Jahre 1958 und When und mit Bill Haley und den Comets.
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Der Titel wurde 1999 in die Rock'n'Roll Hall of Fame aufgenommen, aber das konnte Wolfgang Hahn 1978 noch nicht wissen, als er ihn gespielt hat. Damals rund 20 Jahre alt, das war der Titel Peggy Sue von Buddy Holly. Und jetzt ein Titel, der immer dann läuft, wenn jemand sein eigenes Musikprogramm loben möchte. Wir spielen hier die schönste Musik, die es gibt, von France Gall.

Damals lief im Radio natürlich die übliche Version dieses Titels, die in Mono beginnt und dann irgendwann in Stereo weitergeht, aber diese Fassung hier war komplett in Stereo zu hören. Aus dem Jahre 1964, der Siegertitel der Schlagerfestspiele und 13 Wochen auf der Nummer 1 in den deutschen Singlecharts. Das war Siv Malmkvist und Liebeskummer lohnt sich nicht. Tja, das war's dann für diese Ausgabe von C60. Die nächste Ausgabe folgt in einer Woche. Und bis dahin sage ich Tschüss.

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2: Sie hören die Radioreise mit Alexander Tauscher. Ich grüße Sie. Diesmal geht es nach Orlando im Herzen von Florida. Wir besuchen einen dieser weltbekannten Parks der Region, erleben unter anderem auch den Cirque du Soleil. Und auf der anderen Seite, da besuchen wir einen schönen floridianischen Vorort von Orlando. Richtig schön südstaatenmäßig. Und kulinarisch, da hätten wir eine Mischung aus asiatisch und mediterranem Angebot. Ich freue mich auf diese Gäste.
3: My name is Danielle Hollander and I'm with Visit Orlando.
4: Hi, this is Jeff Polk. I'm very excited today to be able to introduce you to all of the parks at Universal Orlando Resort.
5: Hi, I'm Kate Thomas, and my favorite ride is the water taxi.
6: Brian Miller, and I'm Clown with Cirque du Soleil Drawn to Life in Orlando, Florida.
7: I'm Dennis Jones, owner of Winter Garden Wheelworks in Winter Garden. I'm here with Alex, showing him our beautiful trail.
8: Hi, my name is Alan Delahunt. I'm one of the owners of Crooked Can Brewing Company and Plant Street Market in Winter Garden.
9: Hi, my name is Taylor Goupil. I'm the executive chef for Salt in the Cellar.
10: Hello, my name is Brooke, and I'm from Drawn to Life.
2: Drawn to Life. Enjoy the show and vor allem stay tuned, gleich geht's los.

0: dass es die Radioreise, die neue Horizonte öffnet und damit Reiselust wecken soll. Im Studio Alexander Tauscher, herzlich willkommen hier bei uns in dieser Show. Florida geht auch ohne Strand, denn wir sind genau in der Mitte zwischen Atlantik und Golf von Mexiko, in Orlando, der viertgrößten Stadt dieses Bundesstaates. Willkommen also im Orange County, in einer Metropole mit rund 300.000 Einwohnern und fast so vielen Unterhaltungsangeboten. Orlando ist vor allem durch die Themenparks wie Walt Disney World oder Universal Studios bekannt und ist das meistbesuchte Reiseziel der Vereinigten Staaten. Ja, und so beginnen wir unsere Reise im neuesten dieser Parks, dem Epic Universe. Jeff Polk ist der General Manager und unser Begleiter durch dieses Universum.
1: I'm very happy to have you here today and very happy to speak to everybody a little bit about what we're doing here in Orlando. We opened May 2025.
0: Im Jahr 2025 hat dieser Park geöffnet.
1: So, we're entering into Celestial Park now. This is the centerpiece of all of Epic Universe.
0: Celestial Park ist der Eingangsbereich, der zentrale Park von Epic Universe. Er verbindet alle anderen Parks hier und er ist sehr grün, sehr breit, einfach ideal, um diesen Tag hier zu beginnen.
1: During the day. And at night, it really transforms into a very magical place. We have 7 million color-changing, fully programmable LED lights in Celestial Park.
0: 7 Millionen verschiedene LED-Lichter verwandeln diesen Park am Abend und in der Nacht zu einem Farbenspektakel. Aber auch tagsüber ist es bereits sehr bunt durch die vielen Blumen, durch die vielen gläsernen Fassaden und auch farbenfrohen Dächer.
1: A couple different world fairs and a little bit of Victorian influence, but all with a Celestian overlay. So the story.
0: Celestial Park, ich fragte, ob es ein wenig nach Orient aussehen soll. Es ist diese Kombination aus den beiden großen Gebäuden Luna, dem Gott des Mondes, und Apollo, der Gott der Sonne. Und zwischen beiden bewegt man sich hier im Celestial Park. Die großen Torbögen, die großen Tore, sie ermöglichen das völlig übergreifende Laufen aus den verschiedenen Welten, also aus der Welt von Luna hin zur Welt von Apollo.
1: Completely different space. And it was very important to us that our guests really have a sense of place in the center.
0: Celestial Park auch eine Transitfläche für die Gäste, die von hier aus die verschiedenen aufregenden anderen Parks erreichen und dann wieder zurück in diese relative Ruhe, wobei hier immer Musik im Hintergrund ist, zurückkommen hier in den Celestial Park.
1: So this is our first portal. It's the entrance to How to Train Your Dragon, Isle of Burke.
0: Wir befinden uns am ersten großen Portal zum Park How to Train Your Dragon, Isle of Burke, also wie man den Drachen zähmt.
1: And similar to all of the portals we'll go through today, it is really a transition moment and meant to really reveal the beautiful world after you walk all the way through and leave Celestial Park.
0: Es ist wie alle Themenparks innerhalb dieses Parks ein Tor, was einen in diese wunderbare Welt hineinbringt und auch wieder hinausführt. Und man sieht ja auch hier diesen Blick durch das massive Steinportal und die Flammen bereits im Park.
1: This was a soundtrack created just for Isle of Burke by the film composer. So he did this specifically.
0: Die Musik Isle of Burke speziell komponiert für diesen Park aus dem Film heraus. Deswegen aus jeder Pore, die es hier gibt, dröhnt der Soundtrack, gepaart natürlich mit dem Schreien bzw. dem Kreischen der Gäste.
1: And it's become so popular that we actually have released it on online and we sell vinyl LPs of the soundtrack in our gift shop.
0: Die Musik ist so beliebt geworden, dass sie sogar auf Vinyl erschienen ist. So we released on really records. Yeah. Man kann sie hier im Souvenirshop kaufen.
1: Something else surprisingly popular in this world are macaroni and cheese cones.
0: Macaroni mit Käse, das Ganze in einem Brot und auch noch mit Toppings drauf, ist eines der beliebtesten Gerichte, sagen die Besucher hier.
1: So our guests after the first day told us that this is one of their favorite food items in the entire park. It's very popular. The line at some points will get to be an hour long just to buy the mac and cheese cone.
0: Manchmal muss man eine Stunde lang anstehen, nur um diese Macaroni hier zu kaufen. So the people get hungry after the day, that's why they want this really hard food.
1: I think they want them because they've seen them online. And think
0: Mac and Cheese, man kann es im Video sehen, sozialen Medien. Deswegen kaufen die Leute es. Sie sagen, es muss gut sein, dann kaufen sie es hier. Und inzwischen gibt es auch schon T-Shirts mit Mac and Cheese.
1: Our guests want to see dragons fly. And so we have a great live show called The Untrainable Dragon, where
0: jeder möchte auch einmal sehen, wie Drachen fliegen. Und deswegen sind wir hier am Tor zu einer großen Drachenshow, bei der man sehen kann, wie Drachen fliegen. So dragons fly there on the stage.
1: And it's a beautiful, fully musical show.
0: Eine der beliebtesten Shows, die es hier gibt. Übrigens auch eine Show, in der es Air Condition gibt, also eine Klimaanlage.
1: And it's air conditioned, so you can go inside and rest for a bit.
0: Klimaanlage ist erfrischend im spitze Hitzesommer von Florida. Da wir hier nicht nur einen Park in den Mittelpunkt stellen wollen, an dieser Stelle auch der Hinweis natürlich auf Disney World. Hier feiern die Fans der legendären Filmreihe jedes Jahr am 4. Mai den internationalen Star Wars Day. Da geht es ja um das ebenso legendäre Zitat »Möge die Macht mit dir sein« auf Englisch »May the Force be with you« und auf den 4. Mai bezogen sagt man da »May the Fourth be with you«.
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0: Die Radioreise mit Alexander Tauscher ist in Orlando. Bevor sich in der frühen Mitte des 19. Jahrhunderts die ersten Siedler aus Europa in dieser Region ansiedelten, lebten hier nur wenige Indianerstämme. Einer der Zugewanderten war ein gewisser Aaron Jonagan, der in der Nähe eines alten Armeelagers, dem Fort Gatlin, die Siedlung Jonagan gründete. Dieser Ort, der damals nur aus ein paar Hütten und vielleicht 3 bis 4 Saloons bestand, wurde später nach dem US-Offizier Orlando Reeves umbenannt. Die Menschen lebten damals vor allem von der Viehzucht. Als Orlando im Jahr 1875 an das Eisenbahnnetz angeschlossen wurde, da begann die Stadt zu wachsen. Der richtige Aufschwung aber kam erst viel später. Seit Anfang der 1960er Jahre hatten nämlich anonyme Investoren schrittweise günstiges Sumpfland gekauft, völlig unabhängig voneinander. Und einer dieser Investoren war ein gewisser Walt Disney, kennt man, der auf 15.000 Hektar einen neuen Themenpark bauen ließ. Seine Wettbewerber, die erkannten das Potenzial und so siedelten sich in den Folgejahren weitere Großunternehmen an. Ja, Universal ist so ein großer Player und seinen neuesten Park Epic Universe, den erklärt uns weiter Jeff Park bei der Führung.
1: So Celestial Park, even though it is calming space.
2: Obwohl Celestial Park als der ruhige Ort im Park gilt, hat er dennoch einiges an Aufregung und einiges an Adrenalin in sich.
1: It still had to have a little excitement of its own. So it includes 2 attractions. One is Stardust Racers.
2: Zum einen diese Achterbahn, diese Rollercoaster, und zwar mit 2 Bahnen, die parallel jeweils hoch und runter fahren.
1: Throughout the entire 2-minute long ride.
2: Eine über 2-minütige Fahrt, spektakulär mit Wassereffekten.
1: And at night, the trains themselves have lights.
2: Diese Rollercoaster sind abends, nachts beleuchtet. Das heißt, wenn sie nachts aus der Dunkelheit des Himmels herunterstürzen, sieht es aus, als würde ein Asteroid vom Himmel auf die Erde stürzen.
1: In front of the attraction, it appears as if asteroids are falling to Earth. And then behind us is the Constellation Carousel with its own special twist.
2: Und auf der anderen Seite, vis-à-vis des Rollercoaster, ein traditionelles Karussell auf den ersten Blick mit einem besonderen eigenen Twist. And the twist is...
1: The twist is that a traditional carousel, the...
2: Normalerweise dreht sich ja ein Karussell über dem Boden. Also man fliegt zwar in der Luft, aber alles wird von unten her gedreht.
1: As you move around on the turntable.
2: But you're going on the ground, yes?
1: You are. Each vehicle is able to turn on its own. It's on a turntable that turns, and then that turntable is on a larger turntable.
2: Jedes einzelne Teil des Karussells dreht sich innerhalb eines großen Kreises, der sich dreht.
3: I love Paris. In the springtime.
1: We're about to step foot into the Wizarding World of Harry Potter, Ministry of Magic, and
2: wir betreten jetzt die Welt von Harry Potter, Ministry of Magic, und damit in eine Filmwelt, die in Paris des Jahres 1920 spielt.
1: It starts in 1920s Paris. We will enter into 1920s Paris for Muggles.
2: Wir betreten Paris, was noch nicht so zauberhaft ist, und kommen dann in das zauberhafte Paris.
1: Transition into magical Paris. And magical Paris is not only beautiful buildings.
2: Und das zauberhafte Paris besteht nicht nur in wunderschönen Gebäuden, sondern auch in zauberhaften Momenten, die die Gäste hier für sich entdecken können.
1: And things for our guests to do that involve magic.
3: Oh, black magic.
1: And then once we're in there, we have a very rare opportunity to take the metro to London.
2: Und wenn wir einmal im zauberhaften Paris sind, haben wir die einmalige Möglichkeit, mit der Metro von Paris nach London zu fahren.
1: The metro flew in the world of Harry Potter is made up of a...
2: Dieser Tunnel besteht auch aus mehreren kleinen Feuern.
1: London is the
3: place for me.
1: So we are now about to enter the portal for Dark Universe. Dark Universe is Universal's tribute to our classic movie monsters.
2: Wir befinden uns jetzt am Eingang zum Park Dark Universe. Dark Universe ist eine Hommage von Universal zu den Horrorfilmen.
1: We will walk into the village of Darkmoor and we
2: dabei betreten wir das Dorf von Darkmoor und werden hier einige Namen sehen, die wir kennen, wie The Invisible Man, The Bride of Frankenstein, Frankenstein Monster,
1: The Bride of Frankenstein, Frankenstein's Monster and many more.
2: Victoria Frankenstein macht hier einige Erfahrungen im Schloss ihres Großgroßvaters.
1: Great grandfather. And her experiments are an attempt to
2: und ihre Aufgabe besteht darin, die Monster zu kontrollieren, die Monster, die dieses Dorf immer wieder

0: attackieren.
1: And her biggest enemy is Dracula.
0: Ihr größter Feind ist Dracula, den sie zwar unter Kontrolle hat, aber sie braucht unsere Hilfe dafür, um ihn weiter unter Kontrolle zu haben.
1: And things may not go as planned.
0: Und es passieren einige Dinge nicht nach Plan.
1: Also here we have another restaurant called Das Steakhouse.
0: Ein weiteres Restaurant, was sich hier befindet, nennt sich Das Steakhouse.
1: So we'll walk through the steakhouse just so you can see a little bit of the inside.
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0: Der Boden getränkt mit Blut.
1: And Dracula's enemies have been staked to the wall.
0: Und die Feinde von Dracula, sie wurden

0: Wir können keine Scheuklappen, weder nach Ost noch nach West. Heute wieder einmal aus den USA, eine Radioreise mit Alexander Tauscher. Ich entdecke Orlando. Jeder dieser Parks, der bietet ja andere Erlebnisse, die auf diesen beliebten Filmen basieren. Ob nun Disney oder Universal, diese Themenparks, sie beherbergen auch einige Hotels, die auch im Äußeren teilweise an die Filme angelehnt sind. In den Hotels wiederum gibt es natürlich entsprechende Souvenirshops und auch Spielecken. Am Pool, da läuft tagsüber Musik in der Endlosschleife, muss man mögen. Kai Thomas Sanyo, sie ist Director Hotel Marketing.
1: Die Hotels, die hier entstanden sind, sind von denselben Architekten designt worden, die auch die Themenparks designt haben. Die Außenfassade dieses Hauses wurde so designt, dass sie den Sternenhimmel bei Nacht symbolisiert. Und wenn dieses Gebäude von der Sonne reflektiert wird, dann sieht es aus wie die Galaxie im Himmel. Halloween ist eine der wichtigsten Zeiten hier in den Parks und dementsprechend verkleidet sich auch das Haus hier von der Rezeption bis zur Bar. Da werden einige Dekorationen angebracht, Dekorationen auch aus den Halloween Horror Nights in den Parks.
2: Play homage to the different houses that are at Halloween Horror Nights.
0: Irgendwann ist einem der ganze Rummel viel zu viel und viel zu laut. Mir ging es jedenfalls so. Deswegen war ich sehr froh über eine kurze Auszeit im schönen kleinen Vorort von Orlando in Winter Garden. Die kleinen Villen unter den Eichen. Keine Musik hier, kein Lärm, alles sehr ruhig. Dennis Jones, Betreiber des Radgeschäftes Winter Garden Wheelworks, der hatte mich zu einer kleinen Radelrunde eingeladen.
3: So we're at Lake Apopka right now, one of the largest lakes in Florida.
0: Wir sind am Lake Apopka, einer der größten Seen in Florida.
3: Very popular fishing spot back in the 40s and 30s.
0: In den 30er und 40ern ein sehr beliebter Ort zum Angeln.
3: Unfortunately, there was a lot of farming that went on around the lake and it got very polluted.
0: Dadurch, dass hier sehr viel Landwirtschaft um diesen See betrieben wurde, ist der See ein wenig verschmutzt worden.
3: And the pollution over the years killed a lot of the vegetation and a lot of the fish that were in the lake.
0: Und diese Verschmutzung hat leider einen Teil auch der Vegetation und der Fischwelt im See vernichtet.
3: Since then the departments
0: inzwischen aber haben die Behörden begonnen, den See zu renaturisieren, so dass wir ihn bald wieder in der ursprünglichen Form hier auch sehen können.
3: Restoration of bringing the lake back to what it was. It's starting to be again a
0: popular. Ein sehr beliebter Ort sieht man auch daran, dass hier einige mit dem Boot rausfahren, einige hier ein wenig angeln. Also der See hat wieder seine Lebendigkeit bekommen.
3: It's coming back to life to what it used to be.
0: We can see sometimes some alligators here. Wir sehen also einige Alligatoren mit etwas Glück hier im Schiff.
3: This lake is very well known for a lot of large alligators. You can see them usually around the shores.
0: Der See ist bekannt für große Alligatoren, die man normalerweise hier im Schilf auch sieht.
3: Im
0: Frühjahr, quasi die Brutsaison, da hört man die Alligatoren auch mit ihrem Geräusch.
3: Well, it's Florida. Yeah, there's poisonous snakes, but not all snakes are poisonous. They're fine.
0: Ich fragte, ob es hier auch giftige Schlangen gibt. Ja, es ist Florida, da gibt es einige, aber nicht alle Schlangen sind giftig. You wouldn't recommend to swim in this, it's dangerous.
3: I would not recommend swimming in this part of the lake, no.
0: Ich habe gefragt, ob man hier schwimmen sollte. Er würde es nicht empfehlen, because of the alligators.
3: Alligators.
4: See you later, alligator.
3: We're back in downtown Winter Garden.
0: Jetzt befinden wir uns im Herz von Winter Garden, diesem kleinen Vorort von Orlando.
3: So we just rode through some of the historic part of it. Downtown Winter Garden.
0: Und sind dabei mit dem Rad durch eine der historischen kleinen Straßen von Winter Garden gefahren.
3: So now we're in some of the newer part of downtown.
0: Und befinden uns jetzt in einem der neueren Gebiete von Winter Garden.
3: When you look around, you can
0: und dabei sieht man, die Stadt hat sich sehr bemüht, auch das Neue im Stil des Alten zu bauen.
3: The same as the historic part. Downtown's very small shops, local businesses.
0: Kleine Geschäfte, kleine ansässige Firmen, die hier in Winter Garden sind.
3: The city does a very good job with keeping the charm of downtown with the small businesses.
0: Und die Stadt tut ihr Übriges dazu, um eben auch das kleine Gewerbe hier im Zentrum anzusiedeln und vor allem auch halten zu können.
3: Every Saturday, There's a farmer's market.
1: Jeden Samstag ist hier ein Bauernmarkt auf diesem Platz.
3: Largest in Orlando.
1: Das ist der größte Bauernmarkt von Orlando.
3: People from all over Central Florida.
1: Menschen aus ganz Zentralflorida kommen jeden Samstag auf diesen Markt zum Einkaufen.
3: Yeah, Saturday it's crazy. This is just
0: It's crazy in diesem urtypischen Good Old America. Da erfrischen wir uns mit etwas frisch gezapften. Tut ja auch gut nach dem ganzen Kommerz der Parks.

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2: Willkommen in der zweiten Stunde. Es ist die Radioreise, die Reiselust mit Alexander Tauscher.

0: Enjoy your holiday in Florida. Alexander Tauscher ist für die Radioreise über den großen Teich geflogen. Eine ganze Show aus Orlando. Westlich von Orlando, etwa eine halbe Autostunde von Downtown entfernt, bereitet sich mit Winter Garden ein charmantes historisches Städtchen aus. Herzstück ist der Plant Street Market, der unter anderem von Alan Delahunt geführt wird. Der aus Irland stammende Unternehmer hatte nämlich die Crooked Can Brewery Company gegründet, eine kleine Brauerei mit angeschlossener Markthalle.
1: So we have a brewery that brews all of our own craft beer and then
0: eine Brauerei, wir brauen hier unser eigenes Craft Beer und angeschlossen ja eine Markthalle mit 17 verschiedenen Verkäufern, die alle ihre unterschiedlichsten Produkte hier anbieten. Wir haben Mac and Chips für die Kinder, aber eben auch Ceviche und Austern für die Erwachsenen, also für jeden etwas dabei hier.
1: Oysters and ceviche for the adults and kind of everything in between. There was no brewery, there was no food halls. We opened in 2015.
0: Als wir hierher kamen, gab es noch keine Markthalle. Also wir waren die Vorreiter in einer Zeit, als Markthallen in diesem Sinne gar nicht so populär waren. Im Jahr 2015, als wir herkamen, wir wollten diese Brauerei nicht nur für Bierliebhaber gründen, wir wollten einen Treffpunkt schaffen, in dem sich Familien treffen, jüngere, ältere, ein Ort des Zusammenkommens.
1: On Saturday night we get together for a glass of beer. We've got everything from a really.
0: Wir haben verschiedene Biere hier, von einem hellen Lager, auch Münchner Art, Hefeweizen. Bis hin zu amerikanischen IPAs, neueren Bieren, also alles dabei hier. How popular is beer here in the States? Is it like in Germany?
1: Yes, I mean it's very popular, maybe different styles.
0: Bier ist beliebt wie in Deutschland, in Europa, vielleicht nicht dieses alte Bier, nicht dieses Lagerbier, wie es bei uns stark vertreten ist, sondern das leichtere US-amerikanische Bier.
1: American Lager or the IPA, very, very big.
0: Is it also like in Germany people meet on a Saturday afternoon watching soccer to meet here for beer? Ich fragte ihn, ob es wie bei uns ist, dass man sich hier am Samstagnachmittagabend zum Bier trifft, um gemeinsam zum Beispiel Fußball zu schauen. Er sagte ja, aber es geht hier vor allem darum, dass die Familien zusammenkommen. Und sei es nur Mutter und Großmutter mit dem Enkel oder auch eine Großfamilie. Also man trifft sich hier, kommt zusammen.
1: Creating a space for people to come together.
0: You worked before on Disneyland, you know the contrast to this peaceful city here.
1: Yes, so I mean this is real world.
0: Das ist hier das echte Florida, charmant, es ist ruhig, es ist angenehm.
1: Charming, it's small, it's quiet. This is where the people of Orlando hang out. This is, you know, where.
0: Das ist der Ort, an dem man sich trifft am Wochenende, Familien, Freunde. Man geht nach Disney ein paar Mal, aber hierher kommt man immer wieder.
1: To Disney World a couple of times, but you keep coming back to places like this.
0: Of course, keep coming back. Ja, Radfahren in Orlando Downtown, denke ich, keine Chance. Aber hier in diesem ruhigen Ort Winter Garden, da macht es Spaß. Und das grenzenlos auf dem West Orange Trail zwischen Atlantik und Golf von Mexiko. Einmal quer durch Florida. Für den Triathleten Dennis Jones ist dies überhaupt kein Problem. Dieser Radweg wurde entwickelt von einigen der Stadtverordneten dieses Ortes Winter Garden. Und seitdem ist dieser Radweg verbunden mit vielen anderen Städten in Florida. Er durchquert Florida auf einer Länge von 250 Meilen.
2: Across the state, 250 miles. This is actually used to be the train tracks.
0: Früher verlief hier eine Eisenbahnlinie entlang.
2: So there's a lot of the trails.
0: Man nennt das Ganze hier Rail to Trail, also eine Eisenbahnlinie, die zu einem Fahrradweg umgewidmet wurde.
2: Train tracks to bike trails. Near Cape Canaveral, now it's called the Coast to Coast.
0: In der Nähe von Cape Canaveral beginnt dieser Radweg. Jetzt verbindet er Küste und Küste, also Coast to Coast, and it goes to the west to Tampa.
2: St. Pete.
0: Ah, und geht dann nach St. Petersburg,
2: yes.
0: Rüber an den Golf von Mexiko.
2: Yep. As we ride this.
0: Auf dem Weg hierher haben wir einige alte Lagerhäuser passiert.
2: These were packing plants for all the orange groves.
0: Hier wurden früher Orangen gestapelt, als man hier noch sehr viel Orangenzucht betrieb. So now there is not so much orange tree.
2: No, now it's all houses.
0: Jetzt gibt es hier fast keine Orangenplantagen mehr, alles Häuser. So the real orange plantage, they are outside of the towns.
2: More south now. Back in the 70s, there was a very bad freeze.
0: Die großen Plantagen befinden sich südlich von hier, liegt auch an einem großen Kälteschock in den 70er Jahren. Diese Kältewelle hat damals sehr viele Orangen vernichtet.
2: Most people 3, 4, maybe 5 days.
0: Die meisten, die diesen Radweg entlang radeln, brauchen dafür 3 bis 4, 5 Tage. And there are possibilities to overnight somewhere.
2: There's a few places to overnight. A lot of people will camp.
0: Man kann unterwegs übernachten, gibt es einige Orte und nicht wenige, die campen sehr gerne. So you can camp free here or on designated camping places?
2: Yeah, designated camping places.
0: Also nicht unbedingt ein freies Campen ist erlaubt, aber auf Campingplätzen. And even on camping places, maybe there is a snake, you never know.
2: No, it's Florida. There's a lot of, we're here at a butterfly garden.
0: Wir sind in Florida, überall gibt es Schlangen, auch hier kann es welche geben. Wir sind hier am Schmetterlingsgarten.
2: A lot of natural
0: viele Pflanzen, an denen sich die Schmetterlinge laben können. Also deswegen sieht man hier sehr, sehr viele.
3: There's a butterfly circling the bee.
0: Butterfly circling. Ja, nach dieser Verschnaufpause in Wintergarden stürzen wir uns später wieder in die Unterhaltungsmaschinerie dieser Metropole. Neben den großen Themenparks gibt es ja mitten in Orlando am International Drive den Icon Park als kostenloses Open-Air-Freizeitgelände. Darin befinden sich Dutzende Restaurants und Bars. Und über allem dreht sich als Highlight dieses Orlando Eye ein 122 Meter hohes Riesenrad. Uns ruft später noch der Zirkus der Sonne. Wie immer an dieser Stelle.
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0: wanna wake up. Richtet auf eure Lauscher, denn hier spricht der Tauscher. Der Alexander grüßt sie alle miteinander und wünscht auf diese Weise eine schöne Radioreise. Wir sind wieder da in Florida, in den USA und entdecken diesmal die Region Orlando. In tropischer Atmosphäre reiht sich rund um Orlando ein Erlebnispark an den nächsten. Einer der Höhepunkte eines Parkbesuches ist ohne Zweifel der Besuch einer der Shows des legendären Cirque du Soleil. Das Unternehmen aus Montreal in Kanada, dort spricht man ja Französisch, also der Name steht für Zirkus der Sonne, Cirque du Soleil. Die Shows, die verbinden Artistik, Theaterkunst und Live-Musik. Tausende Menschen arbeiten weltweit für den Cirque du Soleil, darunter etwa 1200 Artisten aus etwa 80 Ländern. Weltweit werden gleichzeitig mehrere Shows von verschiedenen Truppen aufgeführt. Brian zum Beispiel spielt den Clown in der Show Drawn to Life. Ich traf ihn kurz vor seinem Auftritt im großen Zirkuszelt im Park Disney Springs und mit ihm sprach ich zunächst auch über seine große Bühnenerfahrung in diversen Disney-Shows.
1: I also work at Walt Disney World here in Orlando, and one of the shows that I performed here is called Frozen Sing-Along.
2: Brian hat davor auch mitgespielt bei Frozen, also die Eiskönigin, völlig unverfroren. Frozen Sing-Along erzählt wird die Geschichte der Schwestern Anna und Elsa im Königreich Arendelle. Elsa besitzt magische Eiskräfte, die sie nach einem Unfall mit Anna kontrollieren muss und aus

0: Angst auch isoliert und als Elsa ihr Reich versehentlich in einen ewigen Winter stürzt, da macht sich Anna mit Freunden auf die Suche nach ihr.
1: So we're telling the story of it's Queen Elsa and these two sisters and she discovers that she has ice powers and it goes from there. Mostly what the audience would sing and mostly I would just tell the story in a comical way.
0: Und er, Brian, war quasi der Geschichtenerzähler in einer doch lustigen Art und Weise.
1: The Hoop-Dee-Doo Review is a dinner show.
0: Hoop-Dee-Doo Review ist eine Show, während man Abend isst, also eine Dinner-Show. Und das ist eine sehr typische amerikanische Art.
1: But that's an American form. So those are all shows that are within Walt Disney World.
0: In dieser Show hat er getanzt, hat er gesungen. Vor allem waren es traditionelle amerikanische aus dem 18. Jahrhundert.
1: Traditional American songs from the 1800s. The Cirque du Soleil moved away from
0: Cirque du Soleil arbeitet nicht mit Tieren, er ist eine Mischung aus Akrobatik und Theater.
1: And circus. Cirque du Soleil has really pushed the art form because traditional circus is very much.
0: Cirque du Soleil hat gewissermaßen den Zirkus nach vorn gebracht, hat den Zirkus deutlich weiterentwickelt, denn bis dahin war Zirkus vor allem Akrobatik, Akrobatik auch mit Tieren. Beim Cirque du Soleil tritt in den Zirkus auch das Theater mit hinein und das sehr farbenfroh, also eine qualitative Erhöhung.
1: And this involves a lot more theater. I mean, Cirque has the highest standard.
0: Eine der anspruchsvollsten akrobatischen Vorführungen, die man überhaupt auf einer Bühne sehen kann, sieht man hier im Cirque du Soleil.
1: In any circus at Cirque du Soleil. My background is in theater primarily.
0: Sein Metier ist das Musical-Theater, aber auch die Clownerie. Er weiß, dass es in Deutschland sehr viele Musical-Theater gibt.
1: Specifically.
0: You heard about the musical theater in Germany?
1: Yeah, I heard you have some of the most amazing productions, musicals, huge musicals. And in fact, I mean...
0: In Hamburg, we have...
1: Yeah, yes. So someday I have to go visit there.
0: Brian hat gehört, dass wir in Deutschland eine der größten Musicalhäuser haben, die tollsten Shows, und er möchte eines Tages zu uns kommen.
1: So most of my training is in that musical theater and in theater in general. And
0: ich trainiere insbesondere Theater und Musical-Theater, da ich weniger mit Worten auftrete, als vielmehr mit Artistik und Akrobatik und Clownerie, hat das vielleicht auch einen größeren Zugang zu noch mehr Menschen.
1: Mostly I'm not speaking words, which makes it more accessible to anyone. So we have for the whole cast every week we'll have at least one or two trainings.
0: Zweimal in der Woche gibt es für den gesamten Cast ein Sporttraining, einfach um sicherzustellen, dass sie diese Leistungen bringen können. Aber auch er als Clown hat zweimal in der Woche ein spezielles Programm.
1: For the performers of the clowns, we also do trainings just to make sure we are cleaning our moments and the shapes. And then of course we also do the show two times a day, and so that's quite a bit of training as well.
0: Zweimal am Tag läuft diese Show, das ist schon ein enormes Training. So it runs in the morning, in the afternoon.
1: Usually we have two shows in the evening, one at 5:30 and one at 8.
0: Normalerweise gibt es zwei Shows am Tag, die eine um 5:30 Uhr am Abend, die andere um 8 Uhr und dann nochmal am Sonntag eine etwas frühere Show.
1: Sundays we have a slightly earlier show. One of the moments that we do in the before the show, pre-show, we bring up two people.
0: Schon bevor die Show beginnt, wird das Publikum einbezogen. Beispielsweise werden die ganz kleinen Kinder auf die Bühne gebeten. Sie bekommen ein Papier, können da ihre Lieblingsbilder malen, ihre Motive. Und diese Motive werden dann gezeigt. Und dann werden diese Bilder kurz vor Beginn der Show allen präsentiert. Und die Kinder können diese kleinen Bilder mit nach Hause nehmen, verbunden auch mit einem kleinen Geschenk.
1: And then they can take them home with an extra gift.
0: Vor der Show beginnt die Show für die Kleinen. Ja, und während der großen Show, obwohl es zu verlockend ist, sind Fotos und Videos streng verboten.
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1: Hier ist Rias, Radioreisen im amerikanischen Sektor. Aus Orlando im US-Bundesstaat Florida, Alexander Tauscher unter der heißen Sonne. Die schönen Strände am Atlantik oder Golf sind in Orlando noch nicht in Sichtweite, aber dafür kann man im Sea Life zum Beispiel Haien, Stachelrochen oder Meeresschildkröten ganz nahe kommen. Man läuft zum Beispiel durch Floridas einzigen 360-Grad-Ozeantunnel und kann zutraulichen Seestern oder auch Anemonen berühren. Als der Himmel über Orlando seine Wasserschaukünste mir zeigte, da war ich zum Glück trockenen Fußes im großen Zelt vom Zirkus der Sonne. Ich sprach mit dem Clown Brian und mit der PR-Chefin dieser Show Drawn to Life, mit Brooke Fair.
2: Our show is based on Disney animation, and so we've taken a lot of.
3: Die Show, sie bezieht sehr viele Disney-Animationen, auch frühere ältere Melodien in diese Show hinein.
2: Into our show.
3: We start with really old melodies like When You Wish Upon a Star, something like this.
2: You will definitely hear When You Wish Upon a Star inside of our show many times. It's snuck, it's woven into the show.
3: Man wird diese Musik When You Wish Upon a Star mehrfach in der Show hören, aber sie wird in verschiedene Art und Weise eingebaut, so in different interpretations.
2: Yeah, our composer has done a really good job of taking some of the Disney melodies and incorporating them without it feeling too much like you're just watching a video of.
3: Der Regisseur, der hat sehr viel Kreativität da reingesteckt, diese verschiedenen Melodien in die Show einzubeziehen.
2: Well, we have many of the 90s films, so there's Aladdin, there's A Whole New World is in there. Lion King, we have some quotes throughout the entire show.
3: Also auch zum Beispiel König der Löwen, Lion King ist dabei, aber immer auch in kleinen Portionen musikalisch eingefügt.
2: We're located in a building that is themed to look like a big white tent here at Disney Springs in Orlando.
3: Die Shows finden in einem großen Zirkuszelt statt, das größte Gebäude hier in einem weißen Zirkuszelt in Disney Springs, Orlando. Brooke Fair ist hier bei uns. Wir stehen kurz vor einer Aufführung im Zirkussaal. Und
4: we're in the theater for Drawn to Life, presented by Cirque du Soleil and Disney.
3: Jetzt, kurz bevor die Show Drawn to Life, also übersetzt zum Leben hingezogen, beginnt, werden alle Sicherheitschecks durchgeführt. Die Techniker sind auf der Bühne, alle Seile.
4: They test all the apparatus, the acrobat.
3: Alle Seile, auch hier die Ringe, alle Apparate, alle Räder, die heute Abend hier zum Einsatz kommen, werden getestet, damit sie sicher sind für alle Darstellerinnen und Darsteller.
4: To ensure the safety of our artists before the show begins. Because our show is a love letter to the art of animation.
3: Weil unsere Show eine Liebeserklärung an das Leben ist, vor allem weil unsere Show eine Liebeserklärung an die Animation ist, ist diese Bühne auch aufgebaut wie eine Bühne der Animatoren.
4: Appears to be a giant animator's desk. So our show is all about overcoming your fear and believing in yourself.
3: Die Show handelt davon, dass man seine Ängste überwinden muss und seine eigenen Kräfte aktivieren muss, um im Leben zurechtzukommen, um das Leben zu meistern. Und deswegen ist diese Show nicht nur für Kids, sie ist für alle Menschen, ob jung oder alt.
4: So it's really a story for of all ages. I've seen the show many, many times, and I always.
3: Obwohl Brooke diese Show schon sehr oft gesehen hat, ist sie immer wieder auch beeindruckt und sehr berührt von dieser Show, wo es doch um Familienliebe geht und auch um die Kraft der Familie.
4: Love, family love and believing in yourself. Julie is our heroine and we follow.
3: Julie steht im Mittelpunkt und ein Mädchen, das ihre Ängste überwindet und das dann gewissermaßen über sich hinauswächst.
4: Stops letting fear. We have resident shows in here in Orlando, in Mexico, in Hawaii, Las Vegas and Berlin.
3: Es gibt feste Shows hier in Orlando, in Mexiko, in Las Vegas, in Hawaii und in Berlin.
4: And then we have many touring shows that tour throughout the whole world.
3: Und es gibt viele Shows, die auf Tournee gehen durch die ganze Welt, in all countries.
4: All countries, yes, all over the globe.
3: All over the globe, also überall auf der Welt treten die Darstellerinnen und Darsteller auf. And also your actors are from all over the world.
4: Yes, we have an international group of artists bringing our shows to life every night. It's truly fantastic.
3: auch die Darstellerinnen und Darsteller kommen aus aller Welt und bringen jede Nacht, jeden Abend hier diese fantastische Show auf die Bühne.
4: Everywhere from Quebec and Canada.
3: Wenn man durch die Garderobe läuft, sieht man eine große, lange Linie mit Flaggen aus aller Welt. Es gibt Schauspieler aus Quebec, es gibt Schauspieler aus der Ukraine, aus Russland, aus Äthiopien. Wir suchen auf der gesamten Welt die besten Schauspielerinnen und Schauspieler.
4: All over the globe to find the best of the best for the circus arts and bring them to our shows.
3: I think also especially from Russia, because the circus has a very long tradition there. Also gerade auch in Russland hat der Zirkus ja eine große, lange Tradition.
4: Yes, we have several
0: von
4: Russian
0: den Alten
4: artists.
0: Bis ans Meer.
3: Wir nehmen
0: Sie mit.
3: Darsteller
0: die Radioreise mit Alexander Tauscher.
3: Dass Sie hier Ihre Künste zeigen können.
4: Display those incredible talents that they have. It's wonderful within our world.
3: Es ist toll, dass wir in unseren Wänden in diesem Haus eine Verbindung haben von Menschen aus aller Welt, Freundschaften und eine Community aus aller Welt.

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2: Willkommen in der dritten und letzten Stunde. Die Radioreise mit Alexander Tauscher. Entdecken wir mit euch gemeinsam die Welt mit den Ohren.

0: This is simply the best radio travel show with Alex aus Orlando in Florida, die Radioreise mit Alexander Tauscher. Kulinarisch sind die USA ja ein Land der auch unbegrenzten Möglichkeiten. In der Heimat des Fastfood dreht es dem Genießer an manchen Orten sicher den Magen um. Wenn man, wie ich, an mehreren Tagen das Frühstück und Abendessen selbst organisieren muss, dann merkt man, es geht deftig zu, teilweise fett, finanzierbar bis gut, ja, aber doch im Preis recht gehoben. Schauen wir mal einem Spitzenkoch über die Schulter. Theo Goupil, er ist Chefkoch im Michelin-Sterne-Restaurant Salt and the Cellar bei Akira nahe Disneyland. Hier treffen japanische Kochtechniken auf mediterrane Küche und Geschmacksrichtungen aus aller Welt zu einer, wie der Maestro sagt, Sinfonie der Aromen.
1: So my father's French, so my grandmother's from Puerto Rico. My mother is actually Austrian and Puerto Rican.
2: Mein Vater ist aus Frankreich, ich bin in New York aufgewachsen. Meine Großmutter kam aus Puerto Rico, meine Mutter, sie ist eine halb Österreicherin, halb Puerto Ricanerin. Ich habe in New York lange Zeit gearbeitet, habe da eine Patisserie geführt, bin da quasi auch so ein wenig in die Fußstapfen meines Vaters gestapft und habe lange Zeit als Chef einer sehr bekannten Patisserie gearbeitet, der Fancy Patisserie, eine Patisserie, die wir gerade erst im Dezember 2019 eröffnet hatten mit diesem tollen Gebäck. Und dann kam die Corona-Krise. In New York hatten die ganzen Patisserien schließen müssen. Hier in Florida hatte eine noch geöffnet gehabt. Also die Patisserie, sie hat sich gewissermaßen durch mein Leben gezogen.
1: Unfortunately during COVID, New York closed completely. I've been at just about 3 years.
2: Theo war bereits involviert in das Hotel, bevor das Haus überhaupt geöffnet hatte. In seinem alten Restaurant war er dabei gewesen, als man hier das Design für dieses Etche-Haus entworfen hatte. Und davor hatte er bereits diese Kaffeenachmittage für den Sonntagnachmittag entworfen. Er benutzt das schöne Wort Savoir-faire, also das Wissen, wie man etwas macht, das muss man als Koch haben und eben auch die Leidenschaft dafür. Wenn man beides hat, das Wissen und die Leidenschaft, dann kann dieser Beruf so erfolgreich sein.
1: Passion and you have that know-how. Cuisine here is Asian Mediterranean. Chef Akira Back, who's our chef partner for the
2: Koch Akiro, den man hier Chef Akiro nennt, hat 26 Restaurants in der gesamten Welt. Daher auch der asiatische Einfluss in dieser mediterranen Küche. All das, was er konzeptionell entwickelt, geschieht immer in Zusammenarbeit mit Chef Akiro.
1: 26 restaurants around the world. Chef Akira is Japanese and Korean.
2: Akiro wiederum hat japanisch-koreanische Wurzeln, möchte diese Küche einfach halten.
1: Likes to keep it simple. For example, we have the duck on our menu. It's twist from almost duck à l'orange because there's a little bit.
2: Also beispielsweise die Ente, die es hier auf der Karte gibt. Einerseits die Orange als mediterraner Einfluss, zum anderen die Balsamico-Sojasauce, die reduzierte, und das ergibt quasi diese Fusion.
1: But then you bring the Asian component in with a balsamic soy reduction, and those flavor profiles working very well together, creating something very unique and balanced. Florida cuisine, you know, you see a lot of good restaurants, there's a lot of fine dining, but still.
2: Wenn man durch Florida hier fährt, natürlich sieht man sehr viele sehr gute Restaurants, aber es braucht eine Zeit, um den Kern zu entdecken. So it takes time to find the good restaurants, to find the real cuisine.
1: Yeah, I mean, I've been here 8 years. There's been a big change in the restaurant scene since I've moved here. A lot of very good restaurants now.
2: Theo beobachtet, dass sich in den letzten 10 Jahren die kulinarische Szene hier in Zentralflorida durchaus verändert hat zum Positiven. Er möchte nicht sagen, dass wir hier die beste Küche Floridas haben. Aber all die Gäste bestätigen ihm, dass es sich lohnt, hierher zu kommen. Oft nicht so einfach zu finden, etwas versteckt, aber es gibt sehr gute Restaurants. So you find it a little bit tricky to find because it's inside Florida.
1: Yeah, and then also too, there's a piece of being from New York, the food capital of North America.
2: Er kommt aus New York, viele Gäste, die aus New York kommen, und New York ist nun einmal die kulinarische Hauptstadt Nordamerikas, werden vielleicht nicht diese Vielfalt finden wie in New York, aber viele möchten auch einfach ihren Gaumen erweitern, gedanklich jedenfalls, sind neugierig auf das, was man hier findet.
1: Taste things that are different and break outside of the norm.
2: Typical Floridian cuisine, is it inspired by the Cuban, or what would you say?
1: Typical Floridian cuisine, that's a difficult question because you have so much culture in Florida. I mean,
2: ich fragte ihn, was die typische Küche Floridas ist, ob sie eventuell durch die kubanische Küche inspiriert ist. Und er sagt, es ist schwierig zu beantworten, weil es so viele Inspirationen aus so vielen Ländern hier gibt.
1: Because even here, like in Kissimmee, where we are, I mean, you have a lot of Cubans, a lot of Puerto Ricans, a lot of Venezuelans.
2: Auch hier in Kissimmee, diesem Teil von Florida nahe Orlando, gibt es sehr viele Kubaner, sehr viele Puerto Ricaner und auch sehr viele Menschen aus Venezuela.
1: So you can find places that are fusion of all of those.
2: Dann gibt es in diese Restaurants mit sehr viel Einfluss aus Puerto Rico, aus Venezuela, aus Kuba, aber eben auch rein US-amerikanische Restaurants, die er zum Beispiel mit dem Thema Grillen, also Barbecue, bezeichnen würde.
1: We have a unique clientele coming to Et as well, too, that is a worldly.
2: Chef Theo freut sich, dass immer mehr Menschen dieses Restaurant, dieses Haus entdecken, Gäste, die aus fernen Teilen der Welt kommen. Er hat jüngst zum Beispiel Gäste aus Südafrika hier begrüßt, die zum ersten Mal hier in Kissimmee waren, die sehr interessiert waren an seiner Küche, weil sie
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0: Ultralux spiegelt sich dementsprechend auch in den Preisen nieder. Restaurantbesuche in den USA sind generell kein billiges Vergnügen. Und obendrauf, auch wenn es für unsere Ohren viel ist, die Service-Mitarbeiter, sie leben unbedingt davon.

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0: Hier sind die akustischen Bilder aus Amerika, die Radioreise in Orlando. Alexander Tauscher sagt Hello again. Die Stadt Orlando, sie ist flächenmäßig etwa so groß wie Bielefeld. Das klingt recht bescheiden, aber Orlando ist ja eng mit den umliegenden Orten verwoben, wie zum Beispiel Kissimmee südlich der Stadt. So ist eben die Greater Orlando riesig und umfasst knapp 10.000 Quadratkilometer und das wiederum ist fast die Fläche von New York. Disney World liegt südwestlich von Orlando, Universal und SeaWorld liegen im Süden der Stadt. Wenn man in dieser Region irgendwo auf einer Dachterrasse steht, dann erahnt man die Größe dieser Megapolis. So zum Beispiel auch in Kissimmee, von der Dachterrasse des Etta Hotels aus, da kann man zwei der Feuerwerke der Themenparks sehen, erklärt uns Chefkoch Theo Goupil.
1: We are the first property right outside of Disney, the only luxury property right outside of Disney. We are literally 2 minutes down the road from Animal Kingdom.
2: Wir sind das erste quasi etwas höhere Ressort außerhalb von Disneyland. Wir sind etwa 2 Minuten mit dem Auto von Animal Kingdom entfernt.
1: And the beauty of the property is that you can.
2: Das Gute ist, man kann die Parks besuchen, Disney Universal, muss aber nicht die ganze Zeit in dieser Disney-Themenwelt bleiben. Auch zur Übernachtung.
1: Disney theme world for your entire time, which is lovely because we have a lot of guests that come.
2: Viele Gäste, auch Familien mit Kindern, die lieben es, den Tag über in diesen Park zu verbringen. Die wollen aber abends ein wenig fliehen aus diesem zu großen Trubel der Themenparks.
1: There's something beautiful about the property when you walk in. I mean, I'm here anywhere between 10 and 14 hours.
2: Theo arbeitet oft 10 bis 14 Stunden am Tag, aber er spürt nicht diesen Trubel, der hier außerhalb herrscht, denn wir befinden uns nur ein paar Meter von einer 8-spurigen Straße entfernt, auch der Garten sehr geschützt. Man hört faktisch vom Verkehr nichts, beziehungsweise nicht sehr viel, auch im Haus selbst, auch im Garten. Diese Aromen lassen einen vergessen, dass man eigentlich sehr nah an dieser trubeligen Welt der Parks ist.
1: We don't hear the noise. We're here in a zen, tranquil space. From the rooftop, you can see all of the main points of Disney.
2: Von der Dachterrasse sieht man die wichtigsten Attraktionen von Disneyland und vor allem sieht man abends auch die Feuerwerke in Disney. Das ist sehr, sehr toll.
1: See all of the fireworks in the evening as well, too, which is pretty lovely. There's 2 points. There's the fireworks in Epcot and then there's the fireworks in Disney Springs.
2: Es gibt 2 große Feuerwerke, die man von der Terrasse hier beobachten kann. Einmal Disney Springs, einmal Epcot. Das eine beginnt um 21 Uhr, das andere um 21.30 Uhr.
1: Good half hour, 45 minutes of fireworks every day.
3: Fireworks, rockets exploding, flashing light.
1: Epcot is part of the parks, but it's kind of a tour of the world.
2: Epcot, zum einen dieser große Park, ist im Prinzip eine Tour durch die Welt mit verschiedenen Ländern, Kontinenten, die sich auch wiederum in den Restaurants widerspiegeln, also eine Reise durch die Welt innerhalb von Epcot.
1: And it's like replicating that piece of the world. Like you need to have a ticket to go into Epcot there where Disney Springs.
2: Disney Springs, dafür braucht man kein Ticket, ist eine Shopping Area, hat viele Restaurants und all das.
1: Touristic Shopping Area.
0: Vacation, die unvergessene Connie Francis in Ferienlaune. Wenn man seinen Urlaub in den Parks verbringt, dann wird man pausenlos mit Musik beschallt. Gleiches gilt für die Hotelanlagen der großen Park-Resorts. Da tut sicher etwas Ruhe im Zimmer gut. Und wie ist es für die Menschen, die mehrfach am Tag auf der Bühne stehen? Wie motivieren die sich? Das fragte ich zum Beispiel Brian Miller, den Clown.
4: Every day I find something new. You know, you go through the show and you do it many times.
2: Also ich entdecke jeden Tag etwas Neues. Ich meine, ich gehe so oft mit der Show auf die Bühne und dann nehme ich mir vor, dass ich mich auf einen ganz spezifischen Moment konzentriere und dann denke ich, wenn ich den Moment so ändere, dann ist es lustig.
4: If I change this, now it's funny. It's timing. You know, I found.
2: Es kann auch das Timing sein. In einem bestimmten Moment kann ich zum Beispiel einfach warten. Eine Sekunde warten, bevor ich den nächsten Schritt tue. Da muss ich lachen. Ich weiß nicht warum, aber es klappt.
4: I don't know why, but it does.
0: Applaus für Brian.

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0: Die Radioreise mit Alexander Tauscher geht langsam in die Schlussetappe. Heute Erlebnisse aus dem Herzen Floridas nach dem Motto Visit Orlando. Orlando befindet sich im Zentrum der Florida-Halbinsel. Tampa im Westen liegt etwa 120 Kilometer entfernt. Jacksonville an der Ostküste ist etwa 200 Kilometer entfernt. Nach Miami im Süden sind es etwa 350 Kilometer und Tallahassee im Norden liegt etwa 400 Kilometer entfernt von Orlando. Daniel Hollander von Visit Orlando über die Vielfalt dieser Region.
1: The things that we know, particularly Germans like, and we've all been obsessed with lately, is space.
2: Wir wissen, dass viele in Europa ja sich sehr für Raumfahrt interessieren. Das NASA Kennedy Space Center ist nur 45 Minuten von hier entfernt. Dort kann man sehr viel erleben, Raumschiffe besteigen, man kann sehr viel erfahren über die Raumfahrt, nur 45 Minuten von hier.
1: NASA's Kennedy Space Center is only 45 minutes away. The ability to experience sport in Orlando.
2: Das Tolle an Orlando ist auch das Sportangebot. Egal, ob man sich sportlich auf dem Bike betätigt oder auch professionell Tennis spielt, ob man Volleyball spielt oder ob man Paddle spielt. Es gibt hier für alles Angebote.
1: One of the things that we find people really enjoy is the outdoors.
2: Weiterhin gibt es hier viel Outdoor-Möglichkeiten, beispielsweise Kajakfahren auf unseren sehr klaren Seen.
1: Beautiful springs, or you want to go on an airboat over parts of the Everglades.
2: Oder auf einem Luftkissenboot in den Everglades die Alligatoren sehen. Da muss man nicht selber paddeln, man wird quasi über den Sumpf hinweg geflogen. Das ist ein Angebot in den Everglades.
1: You can experience nature without really having to paddle. Somebody will take you on a big fan.
2: Wir sind auch die Wasserski-Hauptstadt der Welt, deswegen kann man hier sehr viele andere Aktivitäten tun. Wasserski, Jetski beispielsweise mit dem Motorboot, man kann das hier lernen und sehr, sehr aktiv sein.
1: So you can try something new and learn a new skill or go paddleboarding. So and then one of the things that also makes Orlando special is where we're located.
2: Wir wissen, dass gerade auch die Deutschen, Österreicher, Schweizer sehr gerne in ihrem Urlaub sehr viel von Florida sehen wollen. Wir sind hier im Herzen von Florida, im Zentrum. Man kann alle Küsten sehr schnell erreichen, die Westküste, die Ostküste. Man ist mit dem Zug sehr schnell auch in Südflorida. Also ein Brightline ist der Zug, der beispielsweise von hier, von Orlando direkt nach Miami fährt.
1: But of course, when you're planning your trip, it'll take you 120 days to see.
2: 120 Tage würde es brauchen, sagt Daniel, um allein all das zu erleben, was es hier in Zentralflorida gibt. Also man muss schon seinen Urlaub deutlich verlängern oder auch wiederkommen hierher. Orlando, you're the star. Ja, die Zeit, die verging wie im Flug und schon steht der Rückflug an. Da ist viel Sitzfleisch gefragt und der Jetlag, der ist kein guter Freund. Also empfehle ich an dieser Stelle wie immer die kostenfreie Urlaubsverlängerung. Da haben wir in Florida einiges zu bieten, alles von Orlando aus zu erreichen. Es gibt Radioreisen aus St. Petersburg, aus Bradenton oder aus Sarasota. Eine andere Sendung ist ausschließlich in der Region Sarasota unterwegs. An der Ostküste bieten wir zum Beispiel eine Tour nach Jacksonville und St. Augustine an und eine Radioreise an die Spice Coast. Miami haben natürlich auch im Angebot und wer Lust hat, sogar eine Cruise von Florida auf die Bahamas. Der große Amerika-Katalog mit Sendungen von Washington D.C. über Maryland bis Virginia, von North Carolina bis Louisiana, von Dallas bis Las Vegas unter www.radioreise.de. Hier gibt es die Podcasts und die Blogs mit den vielen Bildern aus Amerika. Radioreise.de und überall da, wo man in den USA gute Podcasts finden kann. Ich sage zum Abschied, au revoir, adios, hey, ade, servus, gülügül, antio, ayowobam, das wird rein, ja, tschüss, ciao, marhaba und shalom und natürlich goodbye, see you over the ocean.
3: This is Alan, so thanks for listening to our story and sharing your time with me and Alex, and I hope that you guys get the chance to come visit us someday.
4: This is Kate Thomas saying goodbye. Looking forward to welcoming you to Universal World. Have a great day.
5: Hi, this is Jeff Polk, and I just wanted to say thank you to Radio Riza and their visit with us today. It's been a very exciting time, and we hope to see you again here soon.
6: Thank you, Radio Riza, Radio Voyage. It's been a pleasure. Thank you very much for your time. A wiedersehen. Au revoir. À bientôt. À la prochaine. Bonne journée.
1: Hi, my name is Danielle with Visit Orlando, and thank you for listening on Radio Riza.
7: This is Dennis again. Just want to say thank you for listening. Goodbye.
8: Hi, this is Brooke from Orlando, Florida, and we're so happy to be here with Alex from Radio Riza. Brian Miller. Er ist Darsteller hier in Cirque du Soleil in Disney Springs. Er verabschiedet sich. Brian, you want to say goodbye to our listeners?
9: I do want to say goodbye. Enjoy your day. And when you wish upon a star, all the best for the listeners of Radio Riser.
2: When you wish upon a star. Ja, was man sich wünscht, wenn man einen Stern sieht, ist ja ganz privat. Ich verrate meinen Wunsch. Eine neue Radioreise. Also, bleiben Sie schön reisefreudig, meine Damen und Herren, denn es gibt noch mindestens 1000 Orte in dieser Welt zu entdecken. In diesem Sinn, wie immer, bis bald.

Und das war's auch schon wieder mit der Radioreise für heute. Wir hoffen, Sie haben sich heute treiben lassen und vielleicht sogar schon das nächste Ziel im Kopf. Wir reisen weiter. Bis dahin, gute Reise im Herzen und im Radio. Mehr Infos zur Sendung unter www.radioreise.de. Auf Weiterhören. Die Radioreise mit Alexander Tauscher.

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1: Hallo und herzlich willkommen zur 151. Ausgabe von Ted's Tanztee. Die heutige Sendung beginnt der große Silvio Francesco. Er war der Bruder von Caterina Valente und hat mit ihr viel Duettplatten aufgenommen. Aber er hat auch Soloplatten gemacht. 1958 sang er Bella Nicoletta aus Sorrent.

dass ich alle Jahre nach Italien fahre kann. Nur der Verstehende Italien hat gesehen, auch Italiens Mädchen in den schönen Städtchen können ganz besonders reizen.

Das waren die Gloria Sisters. Es war ein weibliches Trio aus Wien in Österreich und 1954 sangen sie rund um die große Liebe. Und wir kommen wieder zu den Schlagerfestspielen, wieder zum Jahr 1961. Die Titel dieser Veranstaltung wurden auf eine Reihe von Singles veröffentlicht, die dann an die Jurymitglieder verteilt wurden. Von einer dieser Singles hören wir den folgenden Beitrag. Der Interpret ist leider nicht angegeben. Der Titel heißt Eine Melodie und welchen Platz dieser Titel belegte, ist leider

0: Baby, lass sein.
1: Bei A Car hieß dieser Titel im Original. Wir hörten deutsche Version Lass sein, gesungen von Billy Sanders und er wurde begleitet von dem Paul Kuhn Ensemble. Die Kolibris waren eine Zusammensetzung aus dem Lukas-Quartett und aus dem Comedian-Quartett. Wir hören von ihnen eine Aufnahme von 1962, Blue Baby.

Das war der große Vico Toriani. 1962 erreichte er mit seiner Renata Platz 21 in den deutschen Charts. Und es folgt Gene Pitney mit einer Aufnahme von 1965. Looking Through the Eyes of Love konnte in den amerikanischen Charts Platz 28

Das waren natürlich die Beatles. Wir hörten sie mit einer Aufnahme aus ihrem Album With the Beatles, Devil in Her Heart. Geschrieben wurde das Ganze von Richard Rapkin und es sang George Harrison. Und es folgt Dion DiMucci mit einer Aufnahme von 1962. Wir hörten bereits in einer der letzten Sendungen Little Diana und heute hören wir die B-Seite, Lost for Sure.

Auch diese Stimme kann man leicht wiedererkennen. Das war Buddy Holly. 1959 erreichte er Platz 13 in den amerikanischen Charts mit seinem Titel It Doesn't Matter Anymore. Und wir kommen zum Nachzieher dieser Ausgabe. Die Beat Kings sangen auf dem Billiglabel Tempo ihre Version von Penny Lane. Das Original stammt natürlich von den Beatles. Penny Lane.

Das war der nächste Beitrag zu unserer Reihe der frühen Deutsch Nummer 1 Hits. Horst Winter und das Gähler Quintett erreichten 1952 Platz 1 in den deutschen Charts mit »Dreh dich noch einmal um«. Und wir kommen nach Frankreich. 1969 spielte die Gruppe Les New Stars den Titel »Francine« ein.

Das war Harry Glück mit seiner Aufnahme Du bist Sonnenschein. Es war eine Coverversion. Die Originalversion hieß Baby Blue und stammte von den Echos. In den 60er Jahren war die Hitparade von Radio Luxemburg für die Hörer sehr wichtig. Und die hatte natürlich auch eine Erkennungsmelodie. Wir hören sie jetzt gespielt von Max Greger in einer Aufnahme von 1960.

Diese Band stammte aus Berlin. Sie nannte sich The Rolex und sie spielten den Chuck Berry-Titel Sweet Little Rock'n'Roller. Und es folgt eine meiner Allzeit-Lieblingsaufnahmen. Jimmy Rogers sang 1957 Kisses Sweeter Than Wine und erreichte damit Platz 3 in den US-Charts.

Das war Chuck Willis mit seinem Titel CC Rider. 1957 konnte er damit Platz 12 in den US-Charts erreichen. Den Abschluss machte heute die Del Vikings mit ihrem Titel Whispering Bells.

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7: Im Studio Colin Mock. Deutschland will sich besser gegen Cyberangriffe, Desinformation und Co. rüsten. Heute ist ein Abwehrzentrum gegen hybride Bedrohungen an den Start gegangen, also Kriegsführung nicht nur mit Raketen und Panzern, sondern zum Beispiel auch im Netz. In dem Zentrum vernetzen sich Polizei, Nachrichtendienste und andere Behörden, um schneller reagieren zu können. Bundesinnenminister Dobrindt sagt:
8: Unser Land befindet sich hier im Fadenkreuz fremder Mächte. Es geht natürlich darum, mit hybriden Angriffen die Bevölkerung zu verunsichern, den demokratischen Diskurs zu vergiften, Polarisierung zu fördern. Es geht schlichtweg darum, unser Land zu destabilisieren. Dagegen setzen wir uns zur Wehr.
7: Beim Abkommen zwischen den USA und dem Iran gibt es weiter viele Fragezeichen. US-Präsident Trump sagt, dass der Deal mittlerweile unterschrieben ist. Details sind aber immer noch kaum bekannt. So bleibt unklar, ob die Waffenruhe halten wird und unter welchen Bedingungen die Straße von Hormuz geöffnet werden kann. Überall in Deutschland kontrolliert die Polizei diese Woche verstärkt Autofahrer auf Alkohol und Drogen. Das Ganze ist Teil einer europaweiten Aktion. In einer aktuellen Umfrage für NTV wünscht sich eine Mehrheit strengere Alkoholgrenzen im Straßenverkehr. Viele sprechen sich da auch für ein absolutes Alkoholverbot aus, etwa am Steuer oder auch auf dem E-Scooter. ADAC-Sprecher Nils Horschig sagt:
9: Alkohol am Steuer ist ein absolutes No-Go. Wenn man Auto fährt, dann sollte man auf keinen Fall Alkohol anrühren, weil ja auch schon geringe Mengen Alkohol bei jedem anders wirken können, Reaktionswege verlängern können und auch sich einfach negativ auf das Fahrverhalten, auf das Risikoempfinden auswirken können.
7: Eine große Mehrheit hält Bundeswirtschaftsministerin Reiche für eine Fehlbesetzung. In einer Forsa-Umfrage für RTL und Stern sagen das 3 von 4 Befragten. Selbst im eigenen Lager fehlt die Zustimmung. 2/3 der Unionsanhänger trauen ihr nicht zu, die wirtschaftlichen Herausforderungen Deutschlands zu bewältigen. Die Deutsche Bahn will mehr Tempo machen, wenn an Bahnhöfen etwas kaputt ist. Dafür sollen künftig mobile Handwerkerteams zum Einsatz kommen. Aktuell schickt die Bahn auch schon mehr Reinigungsteams in Bahnhöfe und Züge. Und es sind mehr Sicherheitskräfte unterwegs.
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10: Mit KI-Support. Viele Wolken sind gerade am Himmel. Im Süden blinzelt zwischendurch auch mal die Sonne durch. Von Westen kommt Regen rein und zieht weiter. Und am frühen Nachmittag kann es in der Mitte auch mal ordentlich krachen mit Gewittern. Dazu wird's ziemlich warm mit Höchstwerten zwischen 16 und 29 Grad. Morgen im Südwesten meist sonnig und trocken, sonst mehr Wolken und ab und zu Regen, maximal bis 33 Grad.
1: Ja, hier ist der Service für die Autofahrer.
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1: Da haben wir zum Beispiel auf der A1 Lübeck Richtung Wehmann zwischen Striezerfeld und Pandorf einen dünnen Verkehr und sollen Sie auf jeden Fall rund mal 10 Minuten länger Zeit einplanen. Aber das war schon wieder und deswegen gehen wir damit weiter.
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1: Ja, aus meinem Studio war es so, ob es zwar trocken ist, aber draußen könnte es wärmer sein, wie vielleicht bei überall oder da, wo sie gerade sind, auch. Aber ich darf zuerst mal ein Dankeschön sagen an Colin Mock für die Nachrichten und wie Petra Hartmann für die Überleitung in die Sendung. Und da habe ich gleich verraten, was wir heute an Informationen im Programm haben. Zum Beispiel das. Immer einen kühlen Kopf bewahren, mit deutscher Ingenieurkunst gegen die Sommerhitze. Wir machen mit dabei den Gesundheitstipp: lerne Gebetleider, so schützen sie sich vor Mücken und Zecken. Und gleich nach Caro Best, Gigi Anderson und Gabi Baginski kommen wir zum Thema perfekt vorbereitet, smart in die Gartensaison starten beispielsweise.

das war sich allerbest. Wir tanzen durch die Nacht. Und jetzt kommen wir zu Bad. Ja. Chichensel und Nein heißt Ja. Und danach kommt Gabi Baginski, komm und tanz mit mir.

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1: Gabi Ferencki.

0: Ja, das war Jos Papenta, ein Gabi Berginski, eine Aufnahme von 2010, komm und tanz mit mir. Und jetzt sind wir beim ersten Infotime für heute. Perfekt vorbereitet, smart in die Gartensaison starten, mähen, umgraben und die ersten Pflanzen einbuddeln. Die Gartensaison kommt langsam durch in die Gänge. Nach der langen Winterpause natürlich auch viel zu tun, egal ob im Kleingarten oder direkt am eigenen Haus und auf dem Balkon. Alles muss wieder schick gemacht werden. Neben Spaten und Gießkanne kommen da auch immer öfter smarte Helfer zum Einsatz, die uns die von der Arbeit abnehmen können und dafür sorgen, dass wirklich alles wunderbar blüht und grünt bei Ihnen verringert wird. Fahren wir ihn natürlich jetzt und hier.
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2: Smarte Helfer sorgen im Garten für mehr Sicherheit und nehmen uns lästige Arbeit wie Rasenmähen oder auch Gießen einfach ab, erklärt der Smart Home und Osram Homelighting-Experte Oliver Kratzer von Ledvance.
3: Eine smarte Lösung dafür ist zum Beispiel unsere Smart Plus Bewässerungssteuerung. Die läuft wie folgt ab, dass Sensoren die Bodenfeuchtigkeit messen und zeitgleich die Wetterdaten zum Abgleich mit benutzt werden. Bedeutet, Wasser gibt's nur dann, wenn es für die Pflanzen wirklich sinnvoll ist.
2: Das spart jede Menge Zeit und es hat noch einen weiteren wichtigen Vorteil.
3: Neben dem Faktor der Zeitersparnis sorgt die smarte Bewässerung vor allem dafür, dass Pflanzen gesünder wachsen, weil sie gleichmäßig und bedarfsgerecht versorgt werden. Gleichzeitig wird Wasser effizienter genutzt, was gut für die Umwelt und letzten Endes auch für den Geldbeutel ist. Ein kombinierter Wasserzähler, wie bei unserer Bewässerungssteuerung, hilft, dass der Verbrauch auch immer im Blick behalten werden kann. Das macht die Pflege insgesamt deutlich entspannter und auch zuverlässiger.
2: Aber auch abseits der Gartenarbeit können smarte Helfer für mehr Komfort und eine angenehme Atmosphäre sorgen.
3: Mit smarten Beleuchtungen stellt man per App oder Sprachsteuerung ganz einfach die passende Lichtstimmung ein. Für einen entspannten Abend oder die nächste Gartenparty zum Beispiel. Wetterfeste, smarte Steckdosen können auch helfen, normale Geräte ins Gartenkonzept zu integrieren. So wird aus der Terrasse oder aus dem Garten im Handumdrehen eine persönliche Wohlfühloase.
2: Und die lässt sich auch ganz smart sicherer machen.
3: Zum Beispiel unsere Bewegungsmelder, Kameras oder auch intelligenten Außenbeleuchtungen, welche automatisch reagieren, sobald sich jemand dem Haus nähert. Und auch direkt eine Push-Benachrichtigung auf Smartphone senden. Das gibt ein gutes Gefühl und schreckt im Zweifel auch Einbrecher ab, gerade nachts oder wenn man im Urlaub ist.
0: Wieder von dabei. Hier kommt Show Wadi Wadi.

0: 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Und jetzt haben wir wieder mal für unsere Autofahrer das hier.
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0: Ja, sagen wir beispielsweise auf der A2 Dortmund Richtung Hannover zwischen Bügetaler Kaik und dem Autobahnreich Wunsdorf. Lute haben wir leider stockenden Verkehr und dadurch sollen sie sich auf jeden Fall etwas Zeit mitnehmen. Ja, und kommen wir zu Phil Collins in the Air Tonight.

0: NDR Tonight mit Phil Collins. Ja, und dann sind wir beim zweiten Infotein für heute, nämlich dem Nunertipp. Und zwar, so schön Sommerabende auch sind, häufig werden sie von einem nervigen Mückensummen begleitet. Sobald es dämmert, geht's los und man muss nach drinnen flüchten, um nicht zerstochen zu werden. Regine Schnitter, Chefapothekerin der Online-Apotheke Doc Morris, rät, wie man sich am besten vor Mückenstichen schützt.
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2: Mücken werden vom ausgeatmeten CO2 und Schweißgeruch angezogen. Bei einem Aufenthalt im Freien können mückenabweisende Mittel mehrere Stunden vor Stichen schützen. Auch helle Kleidung kann einen gewissen Schutz bieten, da Mücken eher von dunklen Farben angezogen werden. Lange Ärmel und lange Hosen können helfen, wenn der Stoff dicht genug ist, die Angriffsfläche für Mücken deutlich zu reduzieren. Außerdem sind Ventilatoren hilfreich, denn Mücken, wie auch andere Insekten, meiden den Luftstrom. Hat man dennoch einen Mückenstich, hilft als erste Maßnahme, die betroffene Hautstelle zu kühlen. Helle, geschlossene Kleidung kann helfen, Zecken schnell zu entdecken und ihnen den Zugang zur Haut zu erschweren. Spezielle Sprays können vor Zecken schützen, generell sollte man aber den Körper nach jedem Aufenthalt im Grünen nach Zecken absuchen. Wird ein entdeckt, sollte sie umgehend entfernt werden. Wie man das macht, kann man online bei docmorris.de nachlesen und dort auch viele Produkte rund um das Thema Insektenschutz finden. Reicht man bei der Bestellung außerdem ein E-Rezept ein, ist der Versand kostenfrei und Doc Morris übernimmt die Zuzahlung für gesetzlich Versicherte.
0: Wunderbar. Hier kommen Sie, Angelika Minister.

0: Am erinnert Susi Quatsch, ein wunderschöner Titel. So, sind wir unserem dritten und letzten Infoteil für heute. Immer einen kühlen Kopf bewahren mit deutscher Ingenieurskunst gegen die Sommerhitze. 30 Grad und mehr, das wird in den nächsten Wochen auf uns zukommen, wenn der Sommer in seine heiße Phase geht. In Dachgeschosswohnungen ist dann Innentemperatur fast auch schon gleich Außentemperatur, aber auch in allen anderen Wohnungen und Häusern wird es auf Dauer unerträglich warm. Kein Wunder also, dass mobile Klimageräte hierzulande boomen, vor allem bei fest installierten Anlagen mehrere tausend Euro kosten. Nun hat das Stuttgarter Forschungs- und Entwicklungszentrum von Medea aber mal gezeigt, was deutsche Ingenieurskunst alles kann, um ein neuartiges Klimagerät auf den Markt gebracht.
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2: Laut, ein hoher Stromverbrauch und so richtig kühl wird es auch nicht. Mobile Klimageräte haben sicherlich ihre Daseinsberechtigung, aber mit der Leistung und Effizienz einer fest installierten Klimaanlage sind sie nicht zu vergleichen. Allerdings sind letztere ziemlich teuer und der Einbau ist auch sehr aufwendig. Das Hightech-Unternehmen Midea stellt Kühlschränke, Waschmaschinen und auch Klimaanlagen her. Darunter ein besonders innovatives Gerät, das vom Time Magazine als eine der besten Erfindungen des vergangenen Jahres ausgezeichnet wurde.
3: Das Gerät nennt sich PortaSplit. Das ist ein sogenanntes mobiles Split-Klimagerät. Kann man auch als die erste Wärmepumpe bezeichnen, die ohne Werkzeug installiert wird. Mobiles Split-Klimagerät deshalb, weil es ist flexibel einsetzbar, es muss nicht fest installiert werden und es besteht aus einem Innen- und Außengerät und hat die gleiche Kühlleistung und die gleiche Effizienz wie ein fest installiertes Split-Klimagerät.
2: Erklärt Manuel Seethaler von Midea. Gegenüber anderen mobilen Klimageräten hat die PortaSplit eine 6-mal höhere Kühlleistung und ist für Räume bis 42 Quadratmeter geeignet, was für viele Mietwohnungen, Ferien- oder Gartenhäuser und auch Büros ausreicht. Außerdem ist das Gerät sehr sparsam.
3: Also beim Kühlen haben wir die Energieeffizienzklasse von A++. Wenn ich das jetzt auch wieder vergleiche mit einem mobilen Split-Klimagerät, ist es 4-mal so effizient. Für eine Kühlsaison in Deutschland haben wir mal ausgerechnet, bei aktuellen Strompreisen würde mich das ungefähr 22,50 Euro kosten, wenn ich die ganze Saison durchkühlen würde.
2: Bei der Entwicklung war eine große Herausforderung, das Gerät universell einsetzbar zu machen, sodass es zu allen möglichen Fenstervarianten passt.
3: Und der zweite Knackpunkt war der Schall. Die PortaSplit hat jetzt eine spezielle Schallisolierung und einen Silent-Modus, da komme ich auf 39 Dezibel. Sie können das vergleichen mit einem Kühlschrank, der im Hintergrund läuft. Wir haben auch Umfragen gemacht und 9 von 10 Menschen haben gesagt, damit kann ich tatsächlich schlafen. Und das möchte man dann gerade in tropischen Nächten, dass man das Gerät laufen lassen kann.
0: Immer einen kühlen Kopf bewahren, das Ganze bei der Sommerhitze. Das war für heute auch gleichzeitig die Sendung, diesen das Radiomagazin am Dienstag. Und dann mit mir gefallen, damit wir dann fürs dabei sein. Und dann, wenn Sie mögen, hören wir uns am Freitag zu Echt Gräb. Das war jetzt wieder. Es war eine tolle Woche. Genießen Sie die Hitze, wenn sie kommt. Richtig. Und ich darf mich hier im Studio Pinkau verabschieden mit Selma Houston. In dem Sinne, eine schöne Zeit. Bis Freitag. Sagt Rainer Gräb. Ciao.

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1: Im Studio Dirk Justes. Die Spritpreise sinken und sind fast schon wieder auf dem Niveau von vor dem Iran-Krieg. Das zeigt eine ADAC-Auswertung. Jana Klonikowski mit den Einzelheiten.
2: Zuletzt lag der Dieselpreis laut ADAC im Schnitt bei 1,87 Euro, 7 Cent mehr als am letzten Tag vor Kriegsbeginn im Iran Ende Februar. Zwischenzeitlich ist der Dieselpreis um mehr als 70 Cent nach oben gegangen. Weil die Zeichen im Iran-Krieg ja gerade auf Entspannung stehen, ist der Ölpreis zuletzt gesunken und das macht sich jetzt eben auch an den Tankstellen bemerkbar. In 2 Wochen drohen dann aber wieder höhere Preise, dann endet der Tankrabatt. Ob es dann andere Entlastungen geben wird, ist noch unklar.
1: KI-Anwendungen, die gefälschte Pornoaufnahmen erstellen, sollen in der EU ab Ende des Jahres verboten sein. Dem Gesetz dafür hat das EU-Parlament jetzt zugestimmt. In Deutschland soll außerdem auch das Erstellen und Verbreiten von solchen Deepfakes strafbar werden. Das Rahmenabkommen zwischen den USA und dem Iran über ein Ende des Krieges wird am Freitag in der Schweiz unterzeichnet. Laut Außenministerium in Bern findet das Ganze in einem Luxushotel in der Nähe von Luzern statt. Digital wurde das Abkommen bereits unterschrieben. Deutschland will sich besser gegen Cyberangriffe, Desinformation und Co. rüsten. Heute ist ein Abwehrzentrum.

0: gegen hybride Bedrohungen an den Start gegangen, also Kriegsführung zum Beispiel auch im Netz. In dem Zentrum vernetzen sich Polizei, Nachrichtendienste und andere Behörden, um schneller reagieren zu können. Freier Tag heute für die deutsche Fußballnationalmannschaft. Erst ab morgen geht die Vorbereitung auf das nächste WM-Gruppenspiel am Samstag los. Gewinnt Deutschland dagegen die Elfenbeinküste, steht sie sicher im 16. Finale. Das liegt an der Unentschieden-Serie bei der WM gestern. Dazu DFB-Kapitän Joshua Kimmich.
1: Also es ist schon so, dass es irgendwie so ein bisschen ausgeglichener wird alles. Es ist nicht mehr so vorhersehbar und gerade größere Nationen müssen noch besser werden, um dann auch gegen die vermeintlich kleineren zu gewinnen. Jetzt, dass es so viel Unentschieden gibt, glaube ich jetzt nicht, dass es am Modus liegt. Aber ich glaube schon, dass es auch zeigt, dass so ein 7-1 von uns nicht selbstverständlich ist.
0: Heute steigen dann unter anderem Weltmeister Argentinien und Mitfavorit Frankreich ins Turnier ein.
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3: 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Viele Wolken sind heute Abend noch dabei und in der Mitte kann es vereinzelt nochmal ordentlich krachen mit kräftigen Gewittern, während Richtung Osten der Regen langsam abzieht und es von Westen her häufiger trocken wird. In der Nacht ziehen Schauer und Gewitter schnell durch, danach meist trocken bei Tiefstwerten zwischen 16 und 8 Grad. Morgen im Südwesten oft sonnig und trocken, sonst mehr Wolken und ab und zu Schauer, später in Bayern auch mal ein Gewitter möglich bei maximal 33 Grad.
4: Ja, ich glaube, die Sache geht vonstatten. Genau. Hallo, hier ist ja wieder euer Lord Helm, der Peter aus Neubrandenburg. Na klar, lange vermisst und Musik läuft hier unsortiert wie immer und spontan. Im Hintergrund hört ihr Band of Skulls mit dem Titel Honest. Ich zieh mal hoch, feinsinnige Musik. Zur frühen Morgenstunde? Nein, Uhrzeiten sind Schall und Rauch, denn die Sendung kann ja auch zu anderen Zeiten kommen. Seid bitte dabei und genießt einfach die Musik.

Genau, nach der Gruppe Band of Skulls, den Titel Honest, das grundehrliche besungen hat, schiebe ich meinen Regler einfach mal rüber zu Fleetwood Mac und sie besingen The Chain, die Fessel oder verbunden sein, wie auch immer, Fleetwood Mac.

Genau. Ich weiß noch nicht, welche Richtung meine Musik heute nimmt. Im Moment bin ich auf der smoothigen, sanften Seite, in diesem Falle mit Al Stewart. Und das Jahr der Katzen, Year of the Cat, im Moment der einzelnen Katze, Year of the Cat. Mal sehen, was sich das noch entwickelt. Jedenfalls, ihr seid herzlich eingeladen, hier zu hören, zu lauschen. Ja, gebt eure Ohren einen Stoß. Zurücklehnen, Kopfhörer auf, Volume Middle and be enjoyed.

Antenne seid ihr hier bei der Stunde der Musik für Erwachsene. Genau, und da gibt es auch mal dieses und jenes außerhalb der Reihe oder was nicht täglich im Radio gespielt wird. Hier für euch, Bad Company.

genau, da sind wir wieder mit Aerosmith bei Dutch. Genau, die Musik, die ihr braucht für eure Ohren zum Wachwerden oder zum Wachbleiben. Hier präsentiert vom Lord Helm, vom Peter aus der Brandenburg. Viel Spaß.

das ist doch Musik, die einen vorwärts bringt. Have a nice day. Habt einen schönen Tag oder habt einen schönen Tag gehabt, man weiß es ja nicht. Ihr werdet diese Sendung hören, wann immer und wo sie ausgestrahlt wird, kein Problem für mich. Ich gehe rüber zu Buck Cherry, die sagen, sprech mit mir, talk to me.

Ja, liebe Programmdirektoren, nicht wundern, das ist meine Art, Musik zu machen. Nicht ausspielen, mal reinhauen, ja, wie es mir gefällt, einfach so. Wieder Wille und wieder Musikgeschmack des Tages, das bestimmt. Hier hört ihr Dio mit Sacred Heart.

Okay, geben wir mal was rein in die Musikkiste, um das Ganze ein bisschen zu besänftigen. George Harrison sagt, Give Me Love. Ja, kann man auch gebrauchen. Mal kurz zum Runterkommen.

Titel von Guns N' Roses Estranged geht bei mir über 9 Minuten. Wollt ihr euch nicht antun, dafür hört ihr Hart mit What About Love.

Real Wild Schalt. Aus dem Album Ba Ba Ba aus dem Jahre 1986.

Ja, ich weiß, das ist nichts für die Mainstream-gewohnten Ohren, aber bei der Musik für Erwachsene, ja, hören auch andere Jahrgänge zu und ich finde Spaß dabei. Iggy Pop, Real Wild, schalt.

Damit gehen Grüße an die Hörer in Neubrandenburg, in Mecklenburg-Vorpommern, in Deutschland, in Europa und natürlich in der ganzen Welt. Viel Spaß!

Ja, ja, heute ist sehr rocklastig bei mir heute. Naja, ergibt sich halt so. Meine Stimmung ist so. Mein dunkles T-Shirt habe ich an, versteht sich von selbst. LA Guns heißt die Gruppe und der Titel Let It Rock. Man muss ja die Gruppe nicht kennen, man muss die Musik mögen. So geht's mir jedenfalls.

Ja, das ist doch was, die Leute, die diese Musik mögen, genau. LA Guns mit Let It Rock. Wir gehen rüber zu Kenny Rogers und er besingt Just Dropped In. Etwas balladenmäßig, aber auch nicht schlecht.

langsamer Titel, den man von dieser Gruppe eigentlich nicht so gewöhnt ist. Lynyrd Skynyrd mit Tuesday's Gone. Genau. Dienstag war gestern, also ist vorbei. Tuesday's Gone.

0: Okay, wir blenden auch mal einen nicht ganz zu alten Titel ein von Michael Patrick Kelly. Gefällt mir persönlich sehr gut, zumindest dieser eine Titel von seiner 2017er CD ID, gleichnamiger Titel mit Michael Patrick Kelly ID.
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0: Das nennt man Abwechslung und Sprünge, die sonst keine macht.

Genau, das war Michael Patrick Kelly, der ja bei dem Revival der Kelly Family nicht mitmacht, aber trotzdem wunderbare Musik macht. Im zweiten Chart Stephanie Heinzmann featuring Gentleman mit Roots to Grow.

Tja, die Gruppe Asia besingt Hard on Me. Es ist hart für mich, singt er. Naja, wer weiß, was er da erlebt. Kein Problem, aber ich blende mal über zur Gruppe Kiss. Hard Luck Woman liegt dort im Portfolio. Musik läuft an, er ist etwas dezent und leise. Und dann geht's natürlich wie immer zur Sache bei Kiss.

Genau, Blondie mit The Hardest Part. Der härteste Teil, den sie gelebt hat, wahrscheinlich The Hardest Part. Den trägt sie gegenüber zu ZZ Top mit dem bestangezogensten Mann, The Sharp Dressed Man aus dem Jahre 1983 vom Album Rancho Texicano. Yeah.

Genau, nach CC Top, Conor Mike und Tina Turner, Knock on Wood. Und damit ist auch diese Stunde der Musik für Erwachsene fast wieder vorbei. Es hat mich gefreut, dass ich euch was vorspielen durfte, im besten Sinne. Und ihr verzeiht mir hoffentlich meinen Musikmix kreuz und quer, hard bis heavy. Abseits des Mainstreams ist mein Motto. Habt viel Spaß mit Argentina Turner, Knock on Wood und see you later. Ich habe mich gefreut und verbleibe bis später, wie immer, euer Peter. Ciao, tschüss.

0: Mercy Beat Musik aus dem Jahre 1964 von den Searchers. Das war ihr Song Don't Throw Your Love Away.
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0: Das finde ich

Jetzt aber eine gute Idee nach diesem Oldie aus dem Jahre 1964, jetzt einen Song aus dem Jahre 1974, also einen Oldie aus den 70ern zu spielen. Hier ist Paul McCartney mit seiner Band The Wings und Jet.

Das waren Paul McCartney und seine Begleitband Die Wings und das war auch für heute unser gemeinsamer Goldrausch. Vielen Dank fürs Zuhören. Tschüss, bye bye, euer und ihr Eckart Hannibal Heuermann. Macht's gut, bis zum nächsten Mal.

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1: Dienstag um 20 Uhr und ich hätte es fast vergessen. Tatsächlich. Heute die Elektroparty mit Janni live aus Berlin in eurem Lieblingsradio. Und ich habe einige alte Sachen rausgekramt tatsächlich und ein paar neue dazwischen geworfen. Oh, der Rest ergibt sich während der Sendung, je nachdem wie die Stimmung so ausfällt. Bin mal gespannt auf die Reaktion von den Titeln, die ich so rausgekramt habe aus... Boah, die sind schon lange nicht gelaufen. Ich habe festgestellt, so 5 Jahre nicht. Krass. Ja, lasst euch überraschen. Mit Elektrospektra und Man Made Sun, The Way You Love. Ein langer Titel. Ja, und ansonsten wünsche ich euch viel Spaß. Freue mich, da zu sein. Freue mich, euch auch zu lesen. Ihr hört mich, ich lese euch. Und ich sage Mats ab mit Elektrospektra. Ihr folgt davon TRST mit dem Titel Iris.

TRST und Iris war am Start und gefolgt davon der aktuelle Titel von Vogon Poetry. All Systems Red, gefolgt davon hier bis heute eine Premiere. Der Titel erscheint erst am Freitag, den 19.06. Ihr dürft ihn heute schon hören, allerdings werde ich vorne und hinten so ein bisschen drin quatschen und in der Mitte dürft ihr hören, der Titel ist sehr lang, aber ich finde ihn in der Version richtig geil. Ich bin mal gespannt auf die Resonanz, die da so kommt. Das habe ich vorhin vergessen anzusagen. So, jetzt halt die Klappe. Psst. No.

Ja, wie schon angekündigt, Star Signs sind wieder am Start. Am 19., sprich am Freitag, erscheinen das Silent Prayers. Und ich habe zwei Remix-Versionen erhalten. Einer ist im Rob Dust Remix, die ist natürlich viel kürzer, um die Hälfte. Diese Version hier ist im DeLorean Hellfire Club Extended Mix. Ich finde die einfach geil. Ja, viel Spaß damit.

ein schöner Titel, so wie ich finde. 8 Minuten 8 geht der ganze, also dieser Remix hier. Der andere Titel geht etwas über 4 Minuten, also normale Länge, wie ihr das so kennt, ne? Wie ihr gewohnt seid, Starsign Silent Prayers im DeLorean Hellfire Club Extended Mix. Extra noch für euch hier heute als Weltpremiere. Ja, und ich freue mich, dass es euch so gefällt. Mir gefällt so ganz doll so, ne? Ihr wisst schon. Ich habe jetzt noch einen Titel rausgekramt. Ja, warum ich jetzt hier so rinquatsche? Na, damit ihr das kauft. Kaufen, kaufen, kaufen. Bands unterstützen. Ja. Ich habe jetzt einen Titel rausgekramt, der ist auch schon etwas älter. Die Band kennt ihr auch schon etwas länger. Der junge Mann hat öfters mal Sängerin an der Seite. Und dann sind die mal weggerannt. Dann hat er wieder eine neue am Start.

Blutengel, der aktuelle Titel von Ihnen, Schwarzer Engel. Endlich hört sich Blutengel wieder nach Blutengel an, so wie früher mal war. Früher war, hört sich an. Ich habe gerade überlegt, wann ich die für mich entdeckt habe. Ist schon eine Weile her. Oh Gott, ich fühle mich gerade alt. Ein aktueller Titel von Angels and Agony, nämlich Changes. Ebenfalls aktuell auch in den Charts unterwegs.

Aus dem Jahr 2024 war das Nordica zusammen mit Mondräume mit dem Titel Maybe. Und jetzt habt ihr den Titel auf den Ohren, der ist aktuell unterwegs, auch in den Charts. Color Theory mit dem Titel Resist Me. Ihr folgt davon, kriegt ihr den neuen Titel von KY auf die Ohren, der sich da nennt Lies.

das ist ja eine richtig geile Elektroparty. Mit Janni, der knorkenfrechen Jöre aus Berlin. 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

Ja, vergangenen Freitag erschienen KY unter Titel Lies. Der Titel, der jetzt kommt oder anrollt, ist nicht vergangenen Freitag erschienen, sondern im vergangenen Jahr, nämlich Sue Drake mit dem Titel Take My Money. Ja, in so einer Situation, wo dann plötzlich alles kaputt geht und dann vielleicht noch eine Finanzamtrechnung kommt, ist dieser Titel entstanden.

So, das war ein Wunsch aus Dresden, kommt von der Pussy. Die hat sich gewünscht, die Braut mit The Voice. Der Titel ist 6 Jahre alt. Die Formation kommt aus Chile und jetzt kommen wir zu einer Formation, die kommt aus den nordischen Ländern, aus Schweden. Centurion Prime war aktiv unterwegs. Der Titel stammt aus einer Compilation, ist im April schon rausgekommen. S1 Forever, so heißt er.

Until Exile war am Start. Die Stimme, die ehemals bei Mondräume zu hören war, ist jetzt bei Future Light to Us unterwegs, der junge Mann, damals ist Venus. Aber wir kommen jetzt zu einer Formation, die kommt aus Deutschland, nämlich Destroy Me Again mit Wish There Was a Drug. Aktuell auch in den Charts unterwegs. Hat auch ein neues Album rausgebracht, könnt ihr mal reinhören.

Das war ja jetzt aber ein komischer Übergang. Naja, was soll's, passiert. Kufos ist am Start mit dem Titel Mad of Time, hier in der Pop-Version. Die sind am Samstag in der Lutherstadt Wittenberg live zu sehen. Genauso wie Forced to Mood. Deswegen folgt danach noch Forced Movement mit Needle in Your Soul. Das eigentliche Projekt von Forced to Mood.

Das habe ich ganz vergessen anzusagen, wer da alles so gesungen hat, ne? Also ihr hattet auf den Ohren Promenade Cinema mit The Play Descends. Gefolgt von Alex Brown zusammen mit Rob Dust und 25 Years, Coverversion von The Flash. Nee, The Clash, so lang, nicht The Flash. Oh Gott, Gott. Und jetzt End Frequency, Perfect World, im Rob Dust Remix.

Musik aus der Nähe von Frankfurt am Main, nämlich Menschen Effect mit Rays of Light featuring Alex Erbacher von Distinct 13, der jetzt auch der aktuelle Sänger von Menschen Effect geworden ist. Wir kommen zu einer Formation, die war lange, lange weg vom Fenster, ist jetzt wieder da. Fortification 55 mit dem Titel Echoes. Das Album soll dieses Jahr auch noch erscheinen. Ja, und den Titel habe ich hier, das ist jetzt, ich glaube, die normale Version rausgekramt.

Tous un Egoist von Serafia im Paris Noir Remix. Oh, der ist verkehrt mit Tech gewesen. Ist mir jetzt ja so verfallen. Und ein Projekt aus Spanien kommt, Livecom Corporation mit My Destination. Und die Sendung neigt sich schon wieder langsam dem Ende zu. Wahnsinn.

Damit rutscht wieder mein, warte mal, das vorletzter Titel ist das nicht, aber immerhin Logic and Olivia mit Now and Always aus dem Album Louder Than Words an. Ja, danach verabschiede ich mich dann später, beim nächsten Titel dann.

So, da rollt er aus und der andere rollt an, nämlich, oh, jetzt geht's wieder los mit der Aussprache, Stilblum. Mit dem Titel Time Stand Still, der aktuelle Titel von den Jungs. Damit verabschiede ich mich schon wieder. Wünsche euch eine angenehme Restwoche. Ich hoffe, ihr hattet einen schönen Abend mit mir. Schaltet nächste Woche wieder ein, weil das heißt Elektroparty mit der Janni. Immer am Dienstagabend ab 20 Uhr in eurem Lieblingsradio. Mal sehen, was ich nächste Woche veranstalte. Wir dürfen gespannt sein. Ihr habt dann noch Oko Klogeta auf den Ohren mit Janni fährt das Band ab und Instrick Confidence mit Weltuntergang im Roasted Remix. So ein bisschen jedenfalls. Haltet die Ohren steif, bleibt gesund und bis dann. Tschüss.

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So, dann sage ich mal einen wunderschönen Dienstagabend. Ein letztes Mal hier heute am Dienstag ab 22 Uhr gibt es heute ein letztes Mal bis Mitte oder Anfang August nochmal meine Nightliner hier aus meinem Senderstudio in Mittelfranken. Ich bin die nächsten 4 Stunden natürlich wie immer am Dienstagabend oder Mittwochmorgen euer Moderator Bernd Albrecht hier aus meinem Senderstudio. Und ja, es ist der letzte Nightliner vor meiner Sommerpause. Keine Angst, die Sommerpause dauert nur bis Anfang August und dann geht's natürlich wieder los und dann bin ich natürlich wieder am Dienstagabend für euch da. Ich sag auch gleich mal, wann ich wieder zurück bin. Für alle, die es jetzt nicht mitbekommen haben, werde ich natürlich dann zum späteren Zeitpunkt noch einmal während der Sendung das hin und wieder nochmal wiederholen, so dass ihr dann alle mitbekommen habt, wenn mein Nightliner und wann mein Nightliner wieder startet. Der erste Dienstag im August ist der 4.8.2026 und da bin ich dann natürlich auch wieder für euch da. So, was gibt's denn heute? Es gibt heute natürlich wieder 4 Stunden reichlich Musik, überwiegend 80er, 90er, ein bisschen was aus der neueren Zeit, aus den 2000ern, habe ich natürlich heute auch wieder mit eingepackt und ich hoffe, ihr habt wieder Lust und Laune, heute Abend mit dabei zu sein. Es gibt wieder 4 Stunden Musik für die nächtliche Unterhaltung. Ja, ich habe natürlich auch wieder Flash in the Pan mit dabei, Gloria Estefan, Freak Power, Diana Ross, Glenn Frey, die Climax Blues Band, London Boys, Mime Sound Machine, No Mercy, Fifth Harmony und Demi Lovato und natürlich viele, viele weitere mehr. Ja, euch erstmal einen wunderschönen Dienstagabend für alle, die jetzt natürlich in der Zwischenzeit zu Hause angekommen sind. Ich hoffe, euer Arbeitstag war natürlich nicht gar so stressig und ihr habt jetzt Lust und Laune und auch Zeit dazu, jetzt die 4 Stunden mit mir wieder dabei zu sein und mit mir wieder durch die Nacht zu gehen. Ich habe heute wieder, ja, angekündigt bereits schon 80er, 90er Jahre Musik für euch eingepackt. Ich habe es heute aus dem Grund gewählt, weil ich halt immer, ja, ich bin halt immer einer, der auch gern mal auf diese 80er und 90er Jahre Zeit zurückgreift, denn es gibt ja reichlich Musik und es gibt immer noch Musik und die Musik gibt es dann wahrscheinlich auch noch in 10, 15 Jahren werden wir immer noch 90er und 80er Jahre Musik uns anhören. Es ist meine beliebte Zeit, ich weiß nicht, wie es euch geht. Die Zeiten sind natürlich jetzt in der Zwischenzeit ja nach vorne gegangen, haben sich ein bisschen verändert. Es wird heute sehr, sehr viel, auch in den Öffentlich-Rechtlichen. Ich kann es nur immer wieder erklären und auch ankündigen. Es wird heute viel zu viel Neues gespielt. Natürlich gibt es auch mal Spartensender, die dann diese 80er und 90er Jahre und auch mal zum Teil 70er Jahre Musik anbieten, aber die werden immer weniger. Es wird immer zu viel Neues gespielt und da wollen wir ja eigentlich gar nicht hin, sondern wir wollen uns diese, ja, vergangenen Zeiten musikalisch zumindest erhalten und die Musik war auch gut. Muss ich sagen, es gibt nichts dran zu deuten, diese 80er und 90er Jahre Musik war einfach eine ganz, ganz klasse Zeit und war auch für mich musikalisch gesehen natürlich die beste Zeit, die ich erleben durfte und wahrscheinlich geht es vielen anderen da draußen genauso. So, meine 4 Stunden sind natürlich auch heute wieder relativ arg und gut vollgepackt und ich habe natürlich wieder, ja, wenig Sprechzeit übrig gelassen. Es gibt natürlich immer wieder mal zwischendrin einen kurzen Werbeblock, aber ich denke mal, das wissen alle, die mit reinlauschen am Dienstagabend, die kennen das Ganze und da muss ich mich natürlich immer beeilen und auch ein bisschen aufpassen, dass dieser Werbeblock auch dann läuft für euch. So, die Shakespeare Sisters machen heute Abend den Anfang mit Hello, Turn Your Radio On. Mann, jetzt hatte ich den Titel fast nicht rausgebracht. Hello, Turn Your Radio On. Ja, das ist quasi der Refrain von dem Titel von den Shakespeare Sisters. Wir machen weiter mit Flash in the Pan, mit Waiting for a Train. Wir warten heute nicht auf den Zug, sondern wir sitzen hoffentlich dann schon im Nightliner und haben da Platz genommen. Und dann geht's mit Gloria Estefan weiter. Get on Your Feet heißt der Titel. Dan Hartman macht mit dem ganz, ganz bekannten Titel aus den 80ern weiter mit dem Instant Replay. Dina G mit Fresh, auch wieder was aus der, ja, vergangenen Zeit, sage ich mal. Stevie B ist mit dabei mit dem Stevie B Megamix, habe ich heute mal rausgesucht. Der ist heute auch mit dabei. Freak Power mit Turn On, Turn In, Cop Out. Und Diana Ross ist natürlich auch mit dabei mit I'm Coming Out. Ein wunderschöner Disco-Titel der 80er Jahre. Und ja, was soll es anders noch sein? Ich habe natürlich noch ein paar Disco-Titel heute Abend auch mit eingepackt, denn auch das war ja die Musik, diese
80er und 90er Jahre, da gab es noch Diskotheken, wo diese Musik unter anderem auch gespielt wurde. Ja, es ist so. Die Vergangenheit holt uns aber heute wieder mal richtig ein. Und deswegen lege ich dann natürlich auch gleich los. Und an meinem letzten Nightliner im Juni, also lege ich heute nochmal los und ihr hört schön mit rein, bleibt schön mit dabei. Es lohnt sich heute Abend wieder, die 4 Stunden mit reinzuhören. Es gibt natürlich richtig, richtig gute Musik für euch da draußen. Wir legen los und ich lege los und ihr hört schön mit rein und seid mit dabei. Die Shakespeare Sisters warten auf euch mit dem Titel Hello und Flash in the Pan mit Waiting for a Train. Los geht's, hier sind meine ersten Hits am Dienstagabend mit meinem Nightliner. Jetzt geht's los, wir starten. Die Shakespeare Sisters mit Hello!

Ja, das war er. Das war der Euro-House, Euro-Dance-Titel von Joy Sims, Coming to My Life, hieß der Titel damals aus dem Jahr 1988 aus ihrem Album Fresh Girls. War der damals. So, jetzt geht's weiter mit weiteren Titeln. Natürlich, wie immer, am Dienstagabend. Und wir sind noch in der ersten Stunde von meinem Nightliner. Also habe ich natürlich noch ein paar Titel bis zur nächsten Stunde. Und da habe ich einen heute wieder rausgesucht. Ich weiß nicht, wer den Titel von ihm kennt. Denn Glenn Frey ist ja eigentlich mit The Heat Is On bekannt geworden. Ein ganz, ganz klasse Titel. Den habe ich aber heute nicht dabei. This Way to Happiness. Der Weg zum Glück heißt der Titel und den habe ich heute, stammt aus dem Jahr 1995 von ihm und Basti ist mit dabei mit Good Grief. Dann habe ich noch Divine, Shoot Your Shot, wer kennt den Hit nicht aus den 80er Jahren, aus dieser Disco-Zeit. Also ihr merkt, ich bin heute immer wieder mal so in dieses Disco-Metier verfallen. Es ist einfach immer für mich noch die beste Zeit. Und dann gibt's die Climax Blues Band mit Couldn't Get It Right. Und Dr. Alban habe ich natürlich auch mit einem weiteren Disco-Titel heute Abend mit dem Titel One Love. Also, dann lege ich wieder los und ihr seid schön und bleibt schön mit dabei. Und dann gibt's jetzt den Titel von Glenn Frey, This Way to Happiness. Viel Spaß und die nächste halbe Stunde habt ihr wieder natürlich durchgehend Musik auf euren Boxen. Hier ist er, hier ist Glenn Frey, This Way to Happiness.

So, das waren sie. Das war die Band Right Said Fred mit dem Titel Don't Talk, Just Kiss. Wir machen weiter mit diesen 90er-Jahre-Titeln und gehen natürlich noch ein bisschen so durch die 90er und 2000er Jahre. Und ich habe natürlich auch gleich den nächsten Hit für euch mit dem Titel No Mercy von der Gruppe No Mercy mit dem Titel Where Do You Go? Auch ein ganz, ganz klasse Titel zu diesen 90er-Jahre-Zeiten. Ich weiß nicht, wann der in etwa rauskam, aber ich glaube 94. Und dann habe ich natürlich noch ein bisschen was aus der Disco-Soul-Ecke, Fifth Harmony mit Work From Home. Human League ist mit dabei mit One Man In My Heart. Und Demi Lovato mit dem Sexy Dirty Love. Auch wieder einer dieser ganz, ganz klasse Titel. Und es gibt natürlich noch weitere für euch. Bleibt schön mit dabei. Wir gehen hier jetzt in die zweite Stunde oder sind jetzt schon in der zweiten Stunde. Und ja, machen natürlich weiter hier musikalisch für euch. Und ich sorge natürlich für euch für die Musik. Und ja, ihr sorgt nur dafür, dass ihr sie auch mitkriegt. Sonst anderes, ja, alles andere könnt ihr mir überlassen. Ich versuche hier wieder alles zu managen, meine Technik im Griff zu halten. Bis jetzt funktioniert alles wieder schön und das freut mich auch. Und ich hoffe, ich kann euch heute wieder die 4 Stunden vollständig musikalisch unterhalten. Wir machen weiter mit den nächsten Titeln, mit der nächsten Band, damals mit der Band No Mercy. Where do you go?

Fun Factory, auch eine Band der 90er Jahre, nämlich aus dem Jahr 1995 stammt der Titel von ihnen, I Wanna Be With You. Wir machen weiter und ich mache auch weiter und ihr seid schön weiterhin mit dabei. Wir gehen mal ein paar Jahre zurück, nämlich ins Jahr 1988 von Belinda Carlisle, der Titel I Get Weak. Dann gibt's für euch noch was Neueres aus der neueren Zeit, nämlich aus dem Jahr 2020 habe ich mal für euch Ellie Goulding eingepackt mit Something in the Way You Move und auch ein schöner Titel. Und Hazel Dean, die hat natürlich wieder einen Titel herausgebracht und der gefällt mir ganz besonders gut, muss ich sagen. They Turn It Into Love heißt der Titel. Und Mandy Winters, die habe ich auch noch aus dem Jahr 88. Da ist er wieder, der Titel Two Lovers. Auch wieder einer dieser wunderbaren Titel, die es eigentlich ja nie mehr, die es eigentlich immer wieder geben sollte und die man nie mehr vergessen darf. So sieht es nämlich aus und ja, so ist es eigentlich auch richtig strukturiert und auch richtig wiedergegeben. So, ja, dann lege ich los. Ich habe die nächsten Hits hier schon vor mir liegen und ihr bleibt schön mit dabei und dann hören wir uns gleich wieder. Nach dem nächsten Werbeblock bin ich natürlich wieder für euch da. Und dann gehen wir heute Abend noch einmal ja, in die nächste Stunde. Das heißt, bis 2 Uhr geht das Ganze noch heute. Am nächsten Dienstag, habe ich vorhin übrigens ganz, ganz vergessen, ist dann übrigens ein Kollege von mir 2 Stunden hier für mich dann da. Er vertritt mich in meiner Zeit, meiner Abwesenheit, damit die Sendung oder zumindest eine Sendung dann für euch natürlich weiterhin läuft. Mein Kollege Harald, der ist natürlich da und unterhält euch dann 2 Stunden am Dienstagabend während meiner Sendezeit bis 0 Uhr natürlich hier weiterhin mit guter Musik aus allen Jahrzehnten, gehe ich davon aus. So, das war so nebenbei. Wir machen weiter. Die nächsten Hits liegen hier. Ich leg los und hier sind sie. Hier sind meine nächsten Hits. Viel Spaß mit den nächsten 30 Minuten.

So, da war er wieder, mein 80er-Jahre-Hit, mein nächster 80er-Jahre-Hit, heute hier in meinem Nightliner in der Zwischenzeit am Mittwochmorgen. Ja, bei mir ist es jetzt schon 0.42 Uhr, ja, fast 43, meine Uhr schlägt dann auch gleich um und bei euch ist es natürlich dann noch ein paar Minuten später, also nicht festbinden lassen von meiner Uhrzeit, sondern ihr seid einfach weiterhin mit dabei. Also eine gute Stunde habe ich noch für euch Musik vorbereitet. Auch das wieder der 80er-Jahre-Hit von Cook Robin, ein alt, ganz, ganz, ganz altbekannter Titel. Und The Promise You Made hieß der. So, dann gehen wir mal zurück in die früheren 80er und ich habe heute einen Hit, der heißt Seven Tears und stammt damals aus einem Album Holiday in Paradise, hieß das Album. Ich verrate nicht, welche Band das jetzt ist, sondern ihr hört einfach rein. Erkennt bestimmt an den ersten Klängen jeder der Titel, der die Band damals mit einem ganz, ganz bestimmten Titel in den 80ern oder Anfang der 80er Jahre nämlich kennengelernt hat und gehört hat, nämlich der Titel Son of Jamaica. Und da bin ich gespannt, wer drauf kommt, welche Band das es ist. Ich mache weiter, dann gibt es mal was Italienisches, aber auch wieder ein 90er-Jahre-Hit, nämlich von Neck, den Laura Nonje. Dann habe ich Curtis Steiger für euch noch mit dem Titel I Wonder Why. Auch ein bisschen was Langsameres. DC Lee mit See the Day ist auch wieder einer der 80er-Jahre-Knaller-Hits. Finde ich gut. Der Titel ist eigentlich ein schöner Titel. The Braxtons mit dem Titel So Many Ways. Also es gibt viele Wege. Und auch wieder so ein bisschen R&B, Dance, Disco, Soul mäßig angehaucht. Habe ich heute Abend auch mit dabei. Und es gibt natürlich noch weitere. Also, lasst euch überraschen. Und jetzt kommt die Band, deren Titel ich gerade im Moment schon angesagt habe, nämlich den Titel Seven Tears. Und hört rein und ihr werdet bestimmt mitkriegen und dann auch wissen, welche Band das ich meine. Ich spiele sie mal ab. Hört sie euch an. Viel Spaß.

Ja, das war er. Robert Palmer mit dem Titel Know By Now. Auch ein Titel, den wahrscheinlich die wenigsten kennen werden. Mit Addicted to Love ist er ja damals bekannt geworden und ist auch ja, in die Musikgeschichte in der Zwischenzeit eingegangen. So, dann gibt's mal jetzt was aus der neueren Zeit. Habe ich mich auch mal wieder hinreißen lassen, aber ich muss einfach sagen, der Titel ist einfach so ein kleiner musikalischer Reiser. Der hat mich eigentlich, wie ich den das erste Mal gehört habe, eigentlich schon abgeholt. Und ich war eigentlich mit dem Titel ganz, ganz zufrieden, denn Eliza Doolittle hat natürlich nicht viele, viele gute Titel rausgebracht. Einen Titel der Skinny Genies war auch ein ganz, ganz klasse Titel, war auch bei uns in Deutschland in den Chartlisten platziert. Und mit dem Hit, hier hat sie im gleichen Jahr noch einen draufgelegt, nämlich den zweiten Titel aus ihrer damaligen und gleichnamigen LP Eliza Doolittle. Hat sie einen weiteren Hit veröffentlicht und auch der ist natürlich 3 Monate später vor ihrem Ersthit natürlich auch in die Chartlisten eingegangen und auch da ist er lange Zeit geblieben, denn er war immerhin, glaube ich, 12 oder 13 Wochen in den Chartlisten in Deutschland, in Amerika und in England damals vertreten. Ihr Titel Pack Up heißt der und ich fand den Titel schon immer gut und er stammt aus dem Jahr 2010. Auch ein schöner Titel. Hört ihn euch an, wer ihn nicht kennt, ist ein ganz, ganz klasse Titel und ist eigentlich, ja, sage ich, eine musikalische Größe, die selber ihre Songs schreibt und so weiter und viele, viele gute Erfolge und auch einiges an Alben herausgebracht hat bis ins Jahr 2018. Mal so heute nebenbei, wollte ich eigentlich nicht machen, aber ich habe es gerade hier und dann dachte ich mir, den habe ich jetzt hier liegen und dann gibt's den natürlich für euch. John Mellencamp habe ich noch für euch mit Hurt So Good, Stretch ist mir dabei mit Why Did You Do It, Mike Reno und Ann Wilson mit Almost Paradise und dann gibt's noch von Shalamar wieder der Disco-Hit Dancing in the Sheets. Und da habe ich noch den Longplay heute rausgesucht. Dann habe ich noch für euch Sonja mit Can't Forget You und Alison Moyet, The Old Devil Called Love. Ein schöner Titel zum Abschluss und die hören wir uns jetzt natürlich an. Aber erstmal gibt's für euch jetzt Eliza Doolittle mit dem lang angekündigten Titel Pack Up. Hört ihn euch an, der ist richtig, richtig klasse. Ein schöner Reiser noch zum Schluss in den letzten 40 Minuten der kommt bestimmt gut und ich mag ihn und ich hoffe, ihr auch. Hier ist Eliza Doolittle mit Pack Up.

So, das waren mal wieder 4 Stunden Nightliner am Dienstagabend und am Mittwochmorgen. In der Zwischenzeit ist es kurz vor 2 Uhr. Ja, und es ist der 17.06.2026, also die Zeiten schreiten immer weiter voran. Ich bin natürlich jetzt dann die nächsten 8 Wochen im Urlaub. Nee, 6 Wochen sind es in etwa so, 7 Wochen, fast 7 Wochen. Und am 4.08. gibt es mich dann wieder, nämlich zu gewohnter Zeit hier ab 22 Uhr wieder auf allen angeschlossenen Radiostationen und natürlich überall, wo ihr mich sonst empfangen konntet heute und auch dann nach meinem Urlaub wieder dann mich empfangen könnt. In der Zwischenzeit übernimmt ein Kollege eine abendliche Sendung. Ich habe es vorhin schon mal angekündigt, ich mache es aber zum Schluss noch einmal. Für alle, die es noch nicht mitgekriegt haben, in der Zeit meiner Abwesenheit und meiner Sommerpause gibt es natürlich für euch weiterhin hier Unterhaltungsmusik am Dienstagabend, 2 Stunden lang von meinem Kollegen, dem Harald. Der übernimmt da eine Sendung oder zumindest die Hälfte meiner Zeit bis 0 Uhr und unterhält euch da am Dienstagabend mit guter Musik während meiner Abwesenheit. Schöne Geste von ihm und ja, klar, ihr wollt natürlich weiterhin Musik hören und mit guter Musik am Dienstagabend versorgt werden, ganz klar. Und da hat sich mein Kollege natürlich bereit erklärt, da gleich mit einzuspringen und mich während meiner Abwesenheit natürlich hier zu vertreten. Ich bedanke mich heute mal wieder fürs mit dabei sein, fürs mit reinlauschen. 4 Stunden lang Nightliner am Dienstagabend, am Mittwochmorgen sind zu Ende. Und der nächste Nightliner gibt's dann wieder am 4.8.2026. Da geht's dann am Dienstagabend wieder los ab 22 Uhr. Und dann heißt's wieder gleiche Stelle, gleiche Welle. Der Nightliner startet wieder in wenigen Minuten. Bis dahin sage ich Dankeschön fürs mit dabei sein. Wünsche allen da draußen jetzt eine gute, ruhige, erholsame Nacht. Einen schönen, ruhigen Mittwoch, eine restlich schöne Woche. Für alle, die dann in den Juli hinein in den Urlaub gehen, denn ich weiß, in einigen Bundesländern beginnen dann erneut die Ferien. Da sind schon die nächsten Ferien, die stehen schon vor der Tür. Dann darf ich natürlich allen auch gleich jetzt schon mal etwas verfrüht, aber ich denke mal, es macht natürlich Sinn, weil wir hören uns natürlich vorher nicht mehr. Dann euch auch allen, die dann in Urlaub fahren, fliegen, egal wo auch immer hin, wenn es auch nur Balkonien ist oder ihr dann zu Hause bleibt und euren Urlaub zu Hause verbringt oder in der näheren Umgebung Unternehmungen macht, ganz klar, euch auch trotzdem einen schönen, schönen Urlaub, erholt euch gut. Ich werde es natürlich auch tun, ich bin natürlich auch ein paar Tage weg. Und wenn ihr unterwegs seid, dann kommt bitte wieder gut nach Hause, gesund vor allen Dingen. Und dann hören wir uns am 4.8. wieder ab 22 Uhr. Ich sage Tschüss hier aus meinem Sendestudio. Ich war natürlich die letzten 4 Stunden für euch, wie immer, am Mikrofon, euer Moderator Bernd Albrecht, hier aus meinem Sendestudio in Mittelfranken. Bis dahin wünsche ich euch eine schöne Zeit und nächsten Dienstag mit reinlauschen, wenn mein Kollege Harald seinen Einstand gibt und sein Bestes gibt und hier meine Sendung übernimmt. Bis dahin sage ich Tschüss und gute Nacht zusammen.